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Ich freue mich auf euch, es wird ziemlich danceable, also seid dabei.

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1: Hallihallo und guten Morgen. Mein Name ist Matthias und ich heiße Sie und euch alle herzlichst willkommen zur CR94.4 Morning Show hier am Campus und City Radio St. Pölten. Heute dancen wir ein bisschen. Dance ist unser Thema, also worauf warten wir? Starten wir doch gleich französisch rein. Daft Punk mit Around the World. Viel Spaß.

wenn wir über Dance Music reden, kann Aphex Twin schlecht fehlen. Weiter geht es jetzt mit The Avalanches, live at Domino's. Viel Spaß!

Michael Jackson, Human Nature, ein Künstler, der nicht fehlen darf, wenn wir über Dance Music reden. Weiteres Beispiel für so einen Künstler bei LCD Sound System. Wir haben hier für euch jetzt das Lied Us We Them und ich wünsche euch sehr viel Spaß dabei.

Das war Charlie XCX Party for You von ihrem Album, was zur Covid-Pandemie rausgebracht worden ist. Da hat sie extra eine Party für euch gestaltet. Weiter geht es jetzt mit Sophie, May She Rest in Peace, und dem Song Immaterial. Viel Spaß.

Das war Magdalena Bay mit dem Song Jerry und weiter geht es mit dem neuen Jessie Ware. Sie hat ein Album rausgebracht, Super Blossom. Es ist so fantastische Disco, House Music, Dance Music und ich habe hier für euch Mr. Valentine. Genießt es.

Das war Carly Rae Jepsen mit dem Song Run Away With Me und das war's auch wieder mit der CR94.4 Morning Show. Ich hoffe, ihr habt die Dance Music genossen. Ich wünsche euch noch einen schönen Tag und wir hören uns morgen wieder. Da geht's dann weiter mit Electronic Music. Also, seid dabei, ich freue mich auf

0: 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David, 38, Autist und Psychologe. In dieser Sendung nutze ich Erfahrungen als Autist, um Alltagssituationen, innere Prozesse und Wahrnehmungsunterschiede sichtbarer zu machen. Es handelt sich nicht um therapeutische oder psychologische Beratung, auch wenn ich manchmal psychologisches Wissen nutze, Dinge in einen Kontext zu setzen oder anzureichern. Heute möchte ich über Exekutivfunktionen sprechen. Motiv sprechen ist oft von exekutiven Dysfunktionen. Damit sind mehr oder weniger so etwas wie Planen, Anfangen, Priorisieren, Entscheidungen treffen, eine Reihenfolge bringen, zwischen und unwichtig zu entscheiden, rechtzeitig Dinge zu beginnen, rechtzeitig aufzuhören. Solche Aspekte sind damit gemeint. Man könnte auch sagen, es geht um die Projektleitung des Gehirns. Und meine innere Projektleitung ist nicht einfach problematisch, ist nicht einfach per se nicht gut ausgebildet, so einfach ist es nicht. Und genau deswegen möchte ich genau hier sprechen und das erklären, was eigentlich wirklich bedeutet, meiner Ansicht nach. Manchmal ist es bei mir so, dass wir bei dieser inneren Projektleitung gewisse organisatorischen Prozesse sozusagen zuständig ist, als wären da tatsächlich so wie am PC 43 Tabs offen, davon spielen muss, sind irgendwie gleich groß. Das ist so eines der Hauptthemen, also dieses wichtig, unwichtig ist bei Autisten anders empfunden, weil die Dinge sind nicht automatisch vorsortiert und die Tabs warten auf meine Entscheidungen, womit ich mich zuerst beginne, dass ich sie in eine Reihe bringe, dass ich Fenster größer oder kleiner mache und mich Musik nicht ablenken lasse, die auch noch irgendwo spielt. Ich möchte das, wenn ich spreche, nicht nur als Schwäche verstanden wissen, sondern näher erklären. Es gibt, sagen viele Möglichkeiten oder Zusammenhänge und Ausnahmen, die sehen werden, also diese offenen Tabs bei einer Aufgabe. Ich nehme jetzt mal ein Beispiel aus meiner Kindheit, damit das ein bisschen anschaulicher wird, Kochen. Also als Kind war Kochen zum Beispiel, wenn ich jemandem beim geholfen habe und es geheißen hat, dann schneid die Tomate in Würfeln, dann sind da bei mir ähnlich ein paar Fragen aufgeploppt und die habe ich vielleicht nicht mal zu stellen traut, nämlich zum Beispiel, welche Form Würfeln? Sollen jetzt wirklich Quadrate und wie groß sollen die Quadrate sein? Bei welcher Ecke der Tomate, also eine Tomate hat ja keine Ecke, aber bei welchem Bereich der Tomate sollen denn zu schneiden? Und das alles nicht zu wissen, weil ich will ja genau eingestellt sein auf das, was die Person ganz genau haben will, weil die können das sonst zum Beispiel falsch empfinden, weil jeder will die Tomate vielleicht anders in Würfel geschnitten haben. Und das empfinde ich so, dass mich das dann blockiert, wenn das nicht neuer gesagt wird. Ich mir das als Kind gar nicht zu Fragen getraut hätte oder gar nicht so bewusst formulieren können als Kind, dass ich jetzt eigentlich mich frage, ja, wo bei der Tomate fange ich an? Darf ich einfach so machen, wie ich es mir denke? Und es ist sicher kein Problem da. Und das hätte sich für mich sowieso komisch angefühlt, sondern ich hätte es wirklich genau machen wollen, wie die Person es gerne möchte. Heute als Erwachsener würde ich diese Fragen einfach, ich würde nicht als Erwachsener heute nicht mehr fragen, bei der Tomate ich anfangen soll zu schneiden. Aber was ich sehr wohl tun würde, ist, wie möchtest du die Würfel haben? Ich hätte die Frage, die ich als Kind auch gehabt hätte, meint das nun wirklich, also wirklich Quadrat oder meint sie vielleicht Rechtecke? Das habe ich mich als Kind auch, das will ich als Erwachsener jetzt, ist mir links klar, das ist eigentlich allen Neurotypen-Personen völlig egal, ob ich da jetzt, und die meistens Quadrate, also. Manche Fragen fallen schon weg als Erwachsener, aber sehr wohl noch wäre es, die fragen würde, groß möchtest du die Würfel? Also das sehr wohl noch immer. Ich glaube, ich würde auch so ein bisschen dazu sagen, ich bin nicht zu blöd im Schneiden, weil sonst, wenn ich das nicht zusagen würde, würde mich das, glaube ich, stressen. Aber so, manches da verändern sich, aber manche Fragen bleiben weiterhin. Das ist so sozusagen auch ein Teil dieses Kinnens, wichtig und unwichtig unterscheiden. Das ist hier natürlich nicht sehr praktisch in diesem Alltagsbereich. Wenn ich frage, naja, Rechtecke vielleicht oder Quadrate, was meint die Person genau? In dem ist es nicht super praktisch, dass ich nicht einfach zusagen. Gibt aber auch Zusammenhänge, wo genau diese Bedenkweise zu einer Stärke wird. Als Kind ist es aber generell sehr schwierig gewesen, diese sehr vielen Fragen und noch wenige Erfahrungen zu haben, wie neurotypische Menschen das meinen. Das ist bei mir, ehrlich gesagt, erst mit der Lebenserfahrung oder über 35 eigentlich immer so geworden. Ich meine, natürlich über 30 auch schon weiter, aber so richtig gut bin ich erst über 35 geworden. Jetzt habe ich deutlich weniger quälende solche Fragen, wo ich sicher immer noch mehr habe, als ein typischer Mensch haben würde. In eben Alter dazu, ist es doch auch oft unpraktisch. Ein Thema, wo das bei mir heute noch oft schwierig ist, ich meine, es gibt viele Themen im Alltag, im Haushalt zum Beispiel, aber sage jetzt einmal ein Jobthema, manchmal ist so, bei einer bestimmten Mail, etwas Bestimmtes brauchen wir im Zusammenhang, frage ich mich manchmal, ist das jetzt gut, wenn ich das heute schreibe oder eher, wie kommt das an? Und ich glaube, solche Gedanken bewusster machen muss als das neurotypische Mensch würden, also als es nicht diesen tun würden, die würden automatischer. Ich muss ein kleines Entscheidungssystem draus machen, das ist anstrengend. Weil ich es nicht einfach nicht tun, sondern ich muss das aktiv durchdenken. Sonst mache ich einfach gar nichts. Einfach tun ist dir nicht. Oder ich mache einen Quatsch. Also, da sind dann solche Überlegungen dabei, wie wenn ich zu viel lehre, dann wirkt wieder unsicher auf Nicht-Autisten. Viel Nachfrage, wie ich eigentlich Infos brauchen würde, damit es für mich klar und voll genug ist. Liegt es auf oder unsicher? Das heißt, hier die Balance zu finden, das ist allein schon relativ anstrengend. Bei solchen Themen zum Beispiel mit E-Mail oder so. Dann würde ich mir Sachen vielleicht auch noch die Frage stellen, naja, wenn ich anrufe, bekäme ich schneller Klarheit. Andererseits kostet ein Anruf mich relativ sehr viel Energie eigentlich. Und der Mail hat wieder den Vorteil, dass ich sagen kann, ich habe das schon gemailt. Also solche Überlegungen zum Beispiel. Genau, also diese Probleme bei den exekutiven Funktionen bedeuten einfach, dass jemand eine schlechte Projektleiterin hat, oder es an der Oberfläche oft suchen kann oder sich in organisatorischen Problemen das zeigen kann. Aber wenn du tiefer bist, dann schaut das eigentlich anders und das ist komplexer. Es ist eher so, dass diese Dinge auch mir bewusste Arbeit brauchen als normalerweise und dass es irgendwie im Gehirn weniger fixe, vorautomatisierte und halbautomatisierte Vorgaben gibt als im eigenen Gehirn. Also man muss sozusagen bewusster Orientierung schaffen und bewusster den Weg zu einem Hang finden, zu einem kleinen Latte heraus, bei Bereichen, wo andere im Alltag völlig nebenbei laufen oder Russen und Ganzen ziemlich nebenbei laufen. Als ich das Thema mit ChatGPT im Dialog ausgearbeitet habe, ergab sich eine interessante Formulierung. ChatGPT formuliert das plötzlich, aus Netzwerkdenken eine Linie machen. Ich habe da kurz innegehalten, weil das war nicht meine Formulierung. Ich habe auch darüber nachgedacht. Ist schon was dran. Ich möchte das jetzt erklären. Ich und viele Autisten sind von Natur aus Netzwerker. Im Kopf ist irgendwie alle miteinander verbunden, unabhängig Zeit und Raum, bis zum gewissen Grad im Sinne von Reihe nach sortiert, sondern einfach in so einem großen Netzwerkgrafik. Ist dann dieses Netzwerk in Zeit und Raum zu übersetzen. Also ins Hier und eine Auswahl treffen zu müssen. Welcher nächste Punkt ist wirklich der erste wichtige Punkt? Beim Alltag braucht man eben oft diesen ersten und dann den nächsten Schritt. Erst braucht eine logische Route. Und das ist mir gar nicht so leicht, diesen nächsten Schritt. Bei mir kommt dazu, dass ich auch ADHSler bin und nicht nur Autist. Es ist bei einigen, wenn nicht allen Autistinnen, der autistische Teil in mir mehr die Genauigkeit, Vorhersagbarkeit und die stimmigen Zusammenhänge. Der ADHS-Teil braucht mehr Action und Abwechslung und bietet irgendwie insgesamt noch mehr Möglichkeiten und Fragen möglicherweise und neue Abweichungen. Überlegungen zu Sachthemen. Das kann zwar sehr produktiv sein, aber es bedeutet irgendwie für mich auch, dass ich nicht vielleicht eben nicht nur ein oder fünf, sondern gleich acht oder 15 Wege oder Fragen aufgehen. Und dann möchte der Autistin mir gerne wissen, welcher nächste Schritt genau der beste ist. Das Problem ist, dass das Leben halt diese Sicherheit meistens nicht hergibt. Dann entsteht oft so dieses Zögern im Handeln bei Autisten, das oft wie ein Nicht-Verstehen wirken kann. Nennen es aber oft eine Art Überfühle, viele Wabbeln und offenen Schlaufen, wo eben Schwierigkeiten bestimmte Hang in Zeit und Raum besetzen. Und genau dieses, was oft gesagt wird, naja, dann mach halt einfach oder mach es dir halt einfacher, genau das, was nicht geht. Das ist eben dieser Thematik läuft bei Autistinnen weniger automatisiert. Genau darin liegt diese Anstrengung. Hands-on ist keine Option, das geht einfach nicht. Wie gesagt, kommt da entweder keine Handlung raus oder eine öfters passende. Diese Vororganisation muss eben bewusst erledigt werden. Ich habe überlegt, wie kann ich das einer neurotypischen Person überhaupt beschreiben. Weil das Problem ist hier, als Autist hast du eigentlich kein Gefühl für, was damit gemeint ist, weil es bei neurotypischen ja halbautomatisch läuft. Das heißt, du weißt gar nicht, dass da irgendwas halbautomatisch schon vororganisiert ist, quasi. Ich suche einen Vergleich zu finden, vielleicht kann ich sagen, immer nur Automatikautos gefahren ist. Ich meine, es ist jetzt nicht der tollste Vergleich, aber ich meine jetzt spezifisch, wenn man immer Automatikautos fährt, das heißt, wenn es nichts zum Schalten gibt, dann vielleicht Beschreibungen über die Gänge keinen Sinn oder das Schalten. Dass auf einmal jemand erklärt, ja, das mit dem Schalten ist voll anstrengend, bei mir gibt es 20 Gänge und dann muss ich überlegen, ist jetzt der 18. oder soll ich da schon in den 21. schalten? Und dann hört da jemand zu, der im Prinzip ein Automatikauto hat, dann wird er sich denken, was redet er überhaupt, wieso fährt er nicht einfach? Die Überlegung vielleicht so, wenn wir bei diesem Bild noch bleiben, auch wenn es jetzt nicht das perfekte Bild ist, dass vielleicht die neurotypische Person dann denkt, ah, okay, du kannst nicht gut Auto fahren, das ist, was du mir erzählen willst. Aber dass da vielleicht, wenn man näher hinschaut, noch nicht um das Talent zum Auto per se geht, sondern dass es da konkret um einen Unterschied im Innen des Autos geht und das unterschiedlich zu bedienen ist, ist einfach eine wichtige Unterscheidung. Weil es einfach verkürzt dargestellt ist, wenn man dann sagt, naja, Autistinnen haben halt exekutive Dysfunktionen, haben halt einen Unprojektmanager im Gehirn. Aber dass es da vielleicht was anderes zu schalten gibt und andere Dinge zu tun gibt, die bei neurotypischen Menschen gar nicht erledigt werden müssen, die zwar sehr kompetent erledigt werden, aber dass die halt umfangreich und zahlreich sind und deswegen Projektmanager erschöpft ist, weil er so klären muss, das ist eigentlich eine andere Geschichte. In der ersten Geschichte sagen wir, Projektmanager kann halt seinen Job nicht, wenn wir das einseitig darstellen. In der anderen Geschichte stehen wir, der Projektmanager hat hier einen anderen Job. Der tut sich aber, hat einen anderen Job. Das wäre mir wichtig, dass sie verstanden wird. Zählt dieser Unterschied? Ich denke, dieser Unterschied zählt deshalb, weil, wenn man über Autismus nachdenkt, dann ist es bei mir so, dass mich ja Wahrnehmung, Kommunikation, Autismus, Psychologie zu einem Missverständnis interessieren und auch nicht offensichtlicher. Und ich sehe, in diesem Fall hilft dann diese Fähigkeit. Diese Fähigkeit, sozusagen viele Abzweigungen sehen, über Dinge bewusst Fragen zu stellen oder Fragen sofort zu sehen, in dem Fall hilfreich, auf neue Art über die Sache nachzudenken. Bei der Tomate ist es vielleicht nicht besonders hilfreich, auch bei einigen Alltagstätigkeiten, auch beim Ausfüllen eines Glas, kannst du da bei den ersten Malen, dass du das machst, vielleicht als Autist relativ gaga werden. Also das kann voll überanstrengen. Aber wenn du dann so eine Aufgabe hast, wo du tief über etwas nachdenken musst, kann es manchmal sehr helfen im inneren Interessensgebiet. Dort habe ich dann diese Fragen parat, die mich zu Mustern führen. Und die Nebenwege, über die ich nachdenke, helfen mir dann auf neue Zusammenhänge zu kommen. Ich sehe dann, dass ein Problem zum Beispiel nicht nur im Menschen liegt, sondern auch im Zusammenspiel von Umgebung und Erwartung oder Sprache in der Gesamtstruktur. Also dieses Denken, eigentlich auch mit dem Denken außerhalb der Box ein bisschen in Zusammenhängen, könnte man das vielleicht noch so zusammenfassen, dass man sagt, ist eben nicht einfach nur so, dass das Gehirn schlecht organisiert wäre, sondern das Gehirn hat Angst zu organisieren. Das Gehirn hat anderes zu tun. Hilft es dann natürlich, wenn eine Umgebung klar ist, vorhersehbar ist, strukturierter, eure Antworten gibt, ganz egal ob kognitiv oder sozial und sinnvoll strukturiert, sonst wirft sie eigentlich noch mehr Fragen auf. Dann wird man handlungsfähiger als autistische Person, wenn diese Klarheit und Strukturierbarkeit auch das System gut durchdacht ist, dann funktioniert man eigentlich mit demselben System besser im Sinn als in anderen Umgebungen. Damit sind auch heute wieder an einem Punkt, der mir wichtig ist, Schwächen und Stärken sind nicht sauber getrennt, sind sie zwei Seiten desselben Nervensystems. Das, was mich in einem Amtstermin zum Beispiel überfordern könnte oder beim Ausfüllen des Formulars oder beim Kochen mit einer Person, kann mir beim Schreiben helfen oder beim Übernehmen bei einem Interessensgebiet. Das, was mich bei einer simplen Fehlentscheidung erschöpft, kann mir helfen, meine Arbeitssituation kreativ zu verstehen. Das, was mich im Alltag langsam macht und überfordert, kann mich im Denken präzise machen. Vielleicht wäre es hilfreich, weniger zu fragen, ist das jetzt eine Schwäche oder eine Stärke, sondern eher, in welcher Umgebung wird diese Eigenschaft zur Belastung und in welcher Umgebung wird sie zur Fähigkeit. Denn auch ein gutes Werkzeug kann sehr unpraktisch sein, wenn die Aufgabe und die Umgebung nicht dazu passt. Ein Mikroskop zum Beispiel ist großartig, wenn man Zellen betrachten will. Aber wenn man mit einem Mikroskop versuchen würde, die Straße zu überqueren, wird das Mikro zum Problem. Ist mein Gehirn manchmal so. Gutes Instrument, aber nicht immer passend. Für intelligente Alltagsverwaltung, schon gar nicht bei Hoheit oder unlogischen Strukturen. Damit schließe ich für heute noch mit einem passenden Gedanken. Was wäre, wenn manche Menschen nicht so organisiert sind, sondern zu viel gleichzeitig bitten und einordnen müssen? Und was würde sich ändern, wenn wir Organisationsfähigkeit nicht als vermeintlich offensichtliche Fähigkeit verstehen würden, sondern auch als Passung zwischen Gehirn, Körper und Umgebung? Danke fürs Zuhören beim Dolden Espresso Autismus geliebt und reflektiert. Bis zum nächsten Mal am ersten Mittwoch eines Monats 9 Uhr.
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0: Hi, also wir sind eine Gruppe aus dem BG Tulln aus der 3C und wir sind jetzt hier im Radio und wir sind Lotte,
1: Sophia, Stella
2: und Sarah.
0: Und unser großes Überthema wäre jetzt, dass wir euch einen kleinen Rückblick auf unser diesjähriges Schuljahr geben. Und wir würden auch direkt mit unserem ersten Unterthema anfangen. Das wäre nämlich Ausflüge. Und da haben wir uns zwei wichtige rausgesucht. Sophia, möchtest du beginnen?
1: Also unser erster wichtiger Ausflug war im Oktober. Das waren unsere Kennenlerntage. Da waren wir im Waldviertel. Und wir waren nicht wirklich in einem Hotel, sondern es waren mehrere Häuser auf einem großen Gebiet verteilt. Und in diesen Häusern waren auch nochmal Zimmer, weil wir haben uns die Zimmer so zur Hälfte unsere Klasse und zur Hälfte die andere Klasse geteilt. Und ich war der Meinung immer, dass es aussieht wie ein Märchenwald, weil es gab auch einen Wald, logischerweise. Und in der Mitte war ein See, bei dem wir auch eine Nachtwanderung gemacht haben mit Kerzen. Und wir alle Angst hatten, dass wir hinfallen und dann aus Versehen den Wald abbrennen.
0: Haben wir aber zum Glück nicht gemacht. Stella, wir hatten letztens erst einen Ausflug. Der ist noch nicht so lange her. Möchtest du uns was darüber erzählen?
3: Also wir waren mit der Frau Professor Zellinger und mit der Frau Professor Hübel.
0: Grüße geht raus an der Stelle.
3: Im Wirtschaft- und Gemeinschaftsmuseum. Und da hatten wir zwei Gruppen. Also wir waren insgesamt mit zwei Klassen dort. Und dann beim ersten Workshop haben wir hauptsächlich über KI, Fake News, Handys geredet. Und dann am Ende von dem ersten Workshop konnten wir dann auch ein eigenes Handygesetz für die Schule machen. Und in der Pause sind wir dann alle, also fast alle aus der Klasse Döner essen gegangen.
0: Bester Döner seit langem.
3: Und nach der Pause haben wir eher den aktiven Teil gemacht. Da haben wir dann hauptsächlich so eher über Lieferando geredet, dass die Leute, die dort arbeiten, es meistens nicht so leicht haben, weil sie auch oft von den Kunden irgendwie beschimpft werden, weil halt das Essen irgendwie kalt ist oder zu spät geliefert wird. Wo halt eigentlich die Lieferanten halt Leute halt nichts dafür können, wenn das Essen kalt ist. Und dann konnten wir es auch nachspielen quasi. Und wir haben halt mit so 3-Kilo-Bällen zum Beispiel bei so Stepper immer hoch und runter gehen können, um quasi so Stiegen zu imitieren.
0: Dieses Jahr war aber nicht alles so super toll. Wir hatten nämlich so etwas wie kleine Unfälle in die Richtung. Es ist natürlich niemandem etwas passiert, aber darüber erzähle ich jetzt die Sarah kurz etwas.
2: Am Anfang des Schuljahres sind ein paar Leute auf die Idee gekommen, auf die Tische einen Sesselturm zu bauen. Und dann haben die Leute auf die Sessel Wörterbücher draufgelegt. Und eine Person ist auf die wundervolle Idee gekommen, einen anderen Sessel auf die Sessel zu werfen. Und dabei sind zwei Sessel kaputt gegangen. Einer, das ist jetzt mein Lieblingssessel, den haben wir noch in der Klasse. Und der andere, da ist die Lehne abgebrochen und den haben wir dann auf den Gang gebracht, damit niemand weiß, dass wir das waren.
0: Ja, ich würde mal sagen, jetzt wissen alle, dass wir das waren. Außerdem sind dieses Jahr einige Sachen bei uns auf mysteriöse Art und Weise aus dem Fenster geflogen. Das waren immer wieder so kleine Sachen, also Zettel, einmal war es auch ein kleiner Blumentopf, eine Glasflasche, aber einmal wurden auch die Sachen einer Mitschülerin von uns aus dem Fenster geworfen und das war tatsächlich überhaupt nicht cool, weil ihr wurden ihre Schuhe und ich glaube ein oder zwei Pullover von ihr und eine Jacke aus dem Fenster geworfen. Wir wissen immer noch nicht, was das war. Das war eher so, also das ist jetzt so ein Geheimnis der Klasse, wer das eigentlich war und niemand weiß es so genau, außer halt die Person, die es war. Und wir dachten auch, dass Sarahs Handy aus dem Fenster geflogen ist, das ist dann aber zum Glück nicht.
2: Und ein Vorhang wurde auch aus dem Fenster geworfen.
0: Ein Vorhang?
2: Ja, als ich mit dem Schulwart am Dach war, haben wir auch einen Vorhang gefunden.
0: Und weiß man, aus welcher Klasse der war?
2: Also entweder aus unserer oder aus der von uns daneben.
0: Fehlt bei uns nicht eh auch irgendwie ein Vorhang oder so?
1: Ich glaube schon.
0: Ja, das war dann wahrscheinlich unserer. Aber es sind ja natürlich nicht nur schlechte Sachen passiert und auch nicht nur so mäßig gute Sachen. Es waren nämlich auch ziemlich coole Sachen.
2: Lotte, was ist deine Lieblingserinnerung?
0: Also es ist jetzt nicht so eine einzige Sache, sondern eher so mehrere Sachen, die wir gemacht haben. Nämlich wir haben das manchmal mit der Klasse gemacht, dass so zwar nicht alle, aber so einige gemeinsam in die Stadt gegangen sind. Und das war richtig cool, weil das wäre mit der alten Klasse nicht möglich gewesen, weil unsere Klassengemeinschaft einfach nicht so toll war. Aber zur Klassengemeinschaft dieses Jahr kommen wir auch noch später ein bisschen mehr. Aber das war auf jeden Fall mega cool, weil wir sind auch, als es wärmer geworden ist, immer durch solche Springbrunnen gelaufen. Und das war nicht so praktisch, weil wir dann halt immer ziemlich nass waren. Aber es war es auf jeden Fall wert und ich würde es jedes Mal wieder so machen. Sophia, was ist deine Lieblingserinnerung?
1: Meine Lieblingserinnerung ist, glaube ich, wo wir einmal vor Physik nicht in die Klasse konnten, weil eine, ich glaube, vierte Klasse eine zweistündige Schularbeit dort hatte. Und deswegen sind wir dann alle ohne Physiksachen in den Unterricht gegangen. Und dann ist der Lehrer mit uns rausgegangen, weil wir konnten natürlich keinen Stoff machen ohne Sachen. Und dann haben wir Fußball gespielt alle, nämlich Hüscherl. Das ist so, man stellt sich in einen Kreis und in der Mitte steht jemand und man muss passen, ohne dass die Person in der Mitte den Ball bekommt. Und das ist toll, weil mit unserer letzten Klasse hätte das gar nicht funktioniert, weil letztes Jahr war eher so, ja, Mädchen können doch gar nicht Fußball spielen, ja, aber dazu kommt später noch mehr.
3: Meine Lieblingserinnerung, also ich habe eigentlich keine konkrete, weil ich fand alle, also das ganze Schuljahr war finde ich, sehr toll. Und ich fand einfach toll, dass wir alle als Klasse so gut gemeinsam was gemacht haben. Und auch wenn zum Beispiel irgendwer irgendwie so eben mit den Fenstern oder so was rausgeworfen hat oder so, dass wir niemanden verpetzt haben und einfach generell, dass wir als Klasse zusammengehalten haben. Und das würde ich mir auch wünschen, einfach für die vierte Klasse, dass das genauso bleibt.
0: Sarah, was war denn so deine Lieblingserinnerung?
2: Also bei mir war es die WM in der 3A, weil wir hatten keinen Empfang, als wir die WM Österreich gegen Jordanien schauen wollten. Und dann waren wir 7 Klassen in der 3A und wir haben uns halt auch alle gefreut, dass zum Beispiel Österreich in den letzten paar Minuten das dritte Tor geschossen hat, 3-1. Und wir hatten da Chemie mit der Frau Professor Helbig. Grüße geht raus. Und wir sind halt zu spät gekommen, aber ihr hat's gar nichts ausgemacht und sie hat uns auch gesagt, wir können auch gerne noch darüber weiterreden.
0: Ja, passend zu der WM würden wir euch jetzt Waka Waka spielen. Das war auch der WM-Song 2010, deswegen ja, viel Spaß mit Waka Waka.

0: Also, wie wir vorhin schon gesagt haben, ist unsere Klassengemeinschaft dieses Jahr ganz was anderes als letztes Jahr. Und darüber wollten wir noch mal ein bisschen, also darauf wollten wir noch mal ein bisschen mehr eingehen. Nämlich zum Beispiel, es gibt immer so Sachen, die bei uns halt in der Klasse quasi passieren, wo man halt wirklich merkt, wie arg unsere Klassengemeinschaft ist und wie gut wir zusammenhalten. Eben auch, dass das mit, dass niemand verpetzt, obwohl es manchmal vielleicht ein bisschen gut wäre. Aber zum Beispiel eine Sache, die passiert ist, das war im Biounterricht, hat eine Freundin von uns, also einer aus der Klasse, hat eine Pollenallergie und wegen ihr konnten wir dann halt nicht rausgehen, weil sie ja auch mega lichtempfindlich war deswegen und deswegen sind wir nicht rausgegangen. Aber so, es hat niemanden wirklich gestört, alle waren so, ja, du kannst ja nichts dafür, du hast dir das nicht ausgesucht, aber ich weiß ganz genau, dass in der alten Klasse alle mega ausgeflippt wären. Aber man merkt wirklich, unsere Klassengemeinschaft in dieser Klasse ist mega gut und wir halten zusammen.
1: Und auch eine Sache noch, zum Beispiel wegen den Referaten oder so, man weiß, so in der Schule Referate nutzt man eher dafür aus, um mal so kurz nichts zu tun, einfach mal so zu entspannen. Und aber auch, wenn man weiß, dass das Referat jetzt nicht gerade super toll war oder so und eine Lehrerin oder ein Lehrer irgendwie sagt, dass es jetzt eher eine 2 oder so ist und dann sagt aber halt auch jeder von den Klassen eher so, dass es so, nein, das ist mindestens eine 1 minus, wenn nicht sogar eine 1. Und da, finde ich, merkt man auch schon einfach, dass wirklich alle sehr gut zusammenhalten.
2: Ja, das war es jetzt eigentlich auch schon mit unserer Einmeldung, quasi so. Und wir wollen noch ein paar Menschen grüßen, wie zum Beispiel Lotte.
0: Also wir würden noch die Hermine, den Ahmed und den Jan grüßen, weil die sind heute leider nicht da, also sie wurden alle verhindert.
3: Und noch den Weihnachtsmann.
2: Und außerdem noch unseren Klassenvorstand, die Frau Professor Wieser.
0: Denn wir machen sie oft nicht leicht, aber sie ist trotzdem ein toller Klassenvorstand und sie hasst uns noch nicht.
3: Viel Spaß bei Baby Doll.

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0: Liebe Zuhörer, ich bin der Ben.
1: Ich bin der Samuel.
2: Und ich bin der Samsung.
0: Wir erzählen euch heute ein bisschen was über die WM.
2: Ja, also wusstet ihr, also diesmal, also heute, also die, heuer findet die WM in drei Ländern statt. Also was findet ihr da, also wie, was haltet ihr davon?
0: Stimmt, das ist nämlich sehr gut, weil dann kann man auch verschiedene Kulturen erleben. Und was sagst du dazu, Samuel?
1: Ja, also ich finde es auch sehr gut, dass sie an den drei Ländern sind, weil man sieht halt einfach viel mehr, man sieht einfach generell viel mehr von der Welt und es ist einfach spannender.
2: Ja, also diesmal ist es ja in USA, Kanada und Mexiko, glaube ich, war das. Also ja. Also was haltet ihr davon, dass es in den
0: Ich finde es halt irgendwie blöd, weil ich habe auch schon davon gehört, dass Schiedsrichter und manche Spieler nicht einreisen durften, weil sie eben aus anderen Ländern gekommen sind.
2: Ja, aber das hat meiner Meinung nach nicht mehr was mit Fußball zu tun. Das
1: Fußball soll ja verbinden und nicht Leute auseinanderbringen dadurch, dass sie einfach nicht einreisen dürfen zum Beispiel.
0: Stimmt, was haltet ihr eigentlich von Mexiko? Weil ich habe schon oft davon gehört, dass viele Leute sagen, dass es sehr gefährlich ist.
2: Ja, also ich finde, das sind meistens nur Vorurteile. Natürlich gibt es manche bestimmte Städte, wo man vielleicht nicht unbedingt hin will, aber sonst finde ich, ist Mexiko eigentlich eine schöne Stadt. Es ist nicht so schlimm, jetzt zum Beispiel dort Fußballmatches anzuschauen, weil...
0: Ja. Stimmt, du hast recht, man kann nicht nur wegen einem Ort jetzt das ganze Land verurteilen. Und was sagt ihr jetzt zu Kanada?
1: Also ich finde, es ist eh ganz okay, also in Kanada ist es ja nicht so schrecklich. Also ich finde, meiner Meinung nach, ist es in Kanada das Beste der drei Länder.
2: Ja.
0: Aber ich finde irgendwie ist es ein bisschen unfair, dass alle drei Länder direkt ein Ticket zur K.O.-Phase kriegen. Ich fand es okay, wie es nur ein Land war, aber jetzt sind es drei. Was haltet ihr davon?
1: Naja, also ich würde sagen, weil Kanada und die USA sind jetzt nicht die besten Länder im Fußball. Also ich sag, Mexiko hätte sich sogar verdient, aber halt... Ja, Kanada und die USA, weiß ich jetzt nicht.
2: Ja, also zum Beispiel halt in den Gruppen. Kanada war ja mit Bosnien, Katar und in der Schweiz in der Gruppe. Ich glaube, die sind Zweiter geworden. Also haben sie es meiner Meinung nach eh verdient, in die K.O.-Phase zu gehen. Aber ja.
0: Ich glaube, sie haben dann nämlich gegen Südafrika gespielt und haben auch noch gewonnen. Das heißt, meiner Meinung nach hast du recht, Kanada hat sich wirklich verdient. Und wie war es mit Mexiko, Samuel?
1: Also Mexiko war ja in der Gruppe mit Südafrika, Tschechien und Südkorea. Und Mexiko ist doch Zweiter oder Dritter geworden. Ich bin mir jetzt nicht ganz sicher.
0: Okay, ja, du hast recht. Das war auf jeden Fall ein bisschen unverdient, wenn sie Dritter geworden sind. Aber das passt schon. Ich glaube, dass sie trotzdem sich das verdient haben, wenn sie nicht genau Letzter wurden.
1: Und wo waren die USA? Also in welcher Gruppe?
2: Also ich glaube, die USA waren in der Gruppe mit Paraguay, Australien und in der Türkei. Also mit der Türkei auch noch.
1: Wie viel sind die geworden?
2: Also ich habe die USA. Das weiß ich leider nicht, aber das ist schon eigentlich eine relativ starke Gruppe. Also ich weiß nicht, ob die da jetzt wirklich Zweiter oder Erster geworden sind.
0: Ja, ich glaube, wir sollten jetzt mal den Song spielen. Den habe nämlich einen YouTuber geschrieben namens ISO spielt und das heißt Champion.

0: Das war Champion von Aisho Speed. Wir haben diesen Song ausgewählt, weil er halt ein WM-Song ist und gut zur WM passt. Und wir finden auch, dass er einer der besten WM-Songs ist.
1: Ja, also das war's mit unserem Podcast. Und jetzt erzählt euch noch der Samuel ein bisschen was.
2: Also als letzten Song haben wir dann noch den Zelda-Theme-Song.
1: Ja. Ja, wir wollten noch alle jemanden grüßen. Ich grüße den Ahmed aus der 3C. Ja.
2: Ich grüße Ahmed Malkic.
0: Und ich grüße Malic Ahmed auch aus der 3C. Ja, Wiedersehen.

0: Das war Datei von Shakira und von Bonnie Boy. Das ist der offizielle WM-Song der Meisterschaft 2026. Heute wollen wir über Fußball reden, oder genauer gesagt über Österreich in der WM. Ist das nicht cool, dass Österreich wieder seit 1998 in der WM spielt? Ich möchte euch jetzt gar nicht so viel vorwegnehmen. Hier im Studio sind bei mir Samuel, Jakob und Konsti. Und jetzt erzählen uns Konsti und Jakob mehr über die österreichische Aufstellung und über unsere Geschichte.
1: Also die letzte WM war, wie der Paul schon gesagt hat, in Österreich 1998 in Frankreich. Davor 1990 in Italien und 1978 in Argentinien. In der WM in 1998 wurden wir leider in der Gruppenphase, also in der Vorrunde, ausgeschieden. Die bekanntesten Namen von den Spielern, die man vielleicht jetzt noch kennt, sind Toni Polster, Andreas Herzgrund und Ivica Vastić. Kommen wir zu unseren derzeitigen Positionen, über die uns der Jakob jetzt erzählen wird.
2: Also, fangen wir erstmal an mit unserem Kader. Wichtig ist zu sagen, dass es super viele Spieler gibt und viele auch auf der Bank stehen. Ich werde euch jetzt aber heute nur etwas über die wichtigsten erzählen. Fangen wir an mit unserem Torwart. Alexander Schlager mit der Rückennummer 1. Weiter geht's mit der Verteidigung mit Kevin Danso mit der Nummer 3, Stefan Posch mit der Nummer 5, David Alaba mit der Nummer 8 und Philipp Mwene mit der Nummer 16. Im Mittelfeld haben wir Xaver Schlager mit der Nummer 4, Marcel Sabitzer mit der Nummer 9 und Romano Schmidt mit der Nummer 18. Ebenfalls stehen dort Konrad Leimer mit der Nummer 20, Patrick Wimmer mit der Nummer 21 und Kane Chukwuemeke. Entschuldigung für die Aussprache, ich kann es nicht so gut. Im Sturm haben wir dann noch Marko Arnautović mit der Nummer 7, Michael Gregoritsch mit der Nummer 11 und Sascha Kalajdzic mit der Nummer 14. Die wichtigste Position jedoch an unserem Kader, die nicht leicht zu handhaben ist, ist unser Trainer. Das ist bei uns Ralf Rangnick seit 2022. Er hat es endlich geschafft, nach

0: 28 Jahren Österreich wieder in die WM zu bringen und geht deshalb in die Geschichte als bester ÖFB-Trainer ein.
1: Wie ist das jetzt aber eigentlich mit den Gruppen? Es gibt 12 Gruppen mit je 4 Ländern. Österreich befindet sich dabei in der Gruppe J mit Jordanien, Argentinien und Algerien. Das erste Spiel hatten wir gegen Jordanien, die wir mit einem 3-1 sehr souverän schlagen konnten. Allerdings setzte sich unsere starke Mannschaft erst im Laufe der zweiten Hälfte durch. Gegen Argentinien waren wir sehr euphorisch, mussten jedoch dann eingestehen, dass der amtierende Weltmeister etwas zu gut für uns war. Am Ende haben uns einfach die entscheidenden Abschlüsse gefehlt, aber trotzdem können wir mit erhobenem Kopf von diesem Spiel weggehen und sagen, dass wir sehr gut gespielt haben.
2: Und jetzt kommen wir zu unserem offiziellen WM-Song von unserem österreichischen Nationalteam, Stripes and Stars.

0: Ja, wie euch vielleicht schon aufgefallen ist, hat der Samuel nicht all unsere Spiele erwähnt. Ein sehr wichtiges Spiel für uns war auch das Spiel gegen Algerien. Dies war ein spannendes Match bis zum Ende hin, weil es lange bis unentschieden stand. Jedoch schoss dann in der 93. Minute Algerien das 3:2. Das war ein Schock für Österreich. Doch durch eine lange Flanke zu Gregoritsch vorne ins rechte Eck, der diese Flanke mit einem Kopfball in die Mitte zu Kalajdzic beförderte, schoss Österreich das 3:3, was uns ins 16. Finale gegen Spanien schoss.
1: Bevor wir jetzt dazu kommen, wollen wir noch ein sehr wichtiges Thema ansprechen, was den Fußball leider immer begleitet. Und gerade Österreich dieses Jahr auch. Verletzungen. Natürlich muss man da über Felix Baumgartner reden, der sich beim Aufwärmen im letzten Qualifikationsspiel einen Sehnenriss zuzog. Dadurch platzte leider sein WM-Traum und wir wünschen Baumi eine schnelle Genesung und dass er bald wieder in der Nationalmannschaft und bei Leipzig spielen kann. Auch während dem Turnier ereigneten sich manche Verletzungen. Zum Beispiel der Kieferbruch von Stefan Posch gegen Jordanien im ersten Spiel. Dank einer Spezialschiene kann er aber weiterspielen und ist so nicht gefährdet, dass er nicht mehr in der Nationalmannschaft spielen kann.
2: Kommen wir zur Zukunft des ÖFBs. Beim Match gegen Spanien müssten wir aufpassen, dass wir die Fehlerquote minimieren und Lamine Yamal doppeln. Das heißt, dass der linke Außenverteidiger, zum Beispiel Philipp Mene, Unterstützung braucht und dadurch Spanien austribbelt. Außerdem müssten wir hohe Bälle nutzen, dabei Flanken und Standards auf Sascha Kalajdzic großen Verlass liegt.
3: Das war es jetzt leider mit unserer Moderation. Aber bevor wir jetzt wirklich aufhören möchten, möchten wir noch wen grüßen. Nämlich unsere liebste Frau Professor Wieser, die uns durch das diesjährige Jahr geführt hat und uns zum Glück wenig Hausübungen gegeben hat. Des Weiteren grüße ich noch unsere Klasse, die 3C, und den Baumi. Aber jetzt, bevor ich übergebe, haben wir noch einen letzten Song.

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2: Hallo, ich bin Christine und mit mir im Studio ist
3: der Florian.
2: Wir haben das Thema hitzefrei ausgewählt und ihr fragt euch jetzt sicher, warum haben wir überhaupt dieses Thema ausgewählt? Also wir hatten gerade Deutschunterricht und es war sehr heiß und deswegen dachten wir, wir brauchen auf jeden Fall hitzefrei, weil wie das Sportfest fällt aus, was immer so cool ist, aber wir sitzen hier in der Schule und haben kein hitzefrei, das ist schon ein bisschen unfair. Florian, was sagst du, warum sollten wir ein hitzefrei haben?
3: Also grundsätzlich sollte man hitzefrei haben, weil wenn man in der Schule sitzt und es 30 oder 35 Grad hat, dann kann es leicht sein, dass man zum Beispiel umkippt oder sich einfach sehr schlecht konzentrieren kann.
2: Ging es dir schon mal so in der Schule?
3: Mir noch nicht, aber ich kenne in meiner Klasse schon ein paar Leute, die theoretisch meinten, sie würden vielleicht beim Sportfest umkippen, weil es ihnen einfach zu heiß ist.
2: Hm.

0: Florian, ab wie viel Grad findest du, sollte hitzefrei sein?
1: Also ab mindestens 35 Grad, so am Vormittag, weil da, wenn es schon am Vormittag so 35 Grad hat, dann wird es am Nachmittag wahrscheinlich noch viel schwerer, sich zu konzentrieren, weil da kann es ja dann sein, dass es 40 Grad sind.
0: Und wo sollte überall hitzefrei sein?
1: Also nicht nur in der Schule auf jeden Fall, sondern auch in der Arbeit, weil in der Schule hat man zum Beispiel keine Klimaanlage, wodurch man sich halt schwer konzentrieren kann und es einfach viel zu heiß drin ist. In der Arbeit kann das auch so sein, aber sollte man eine Klimaanlage haben und das Klima trotzdem angenehm sein, dann braucht man es eigentlich eh nicht. Aber besonders wenn man so Bauarbeiter oder so ist, dann braucht man hitzefrei, weil wenn man bei 40 Grad draußen in der Sonne arbeiten muss, dann ist es halt sehr schwierig, sich da irgendwas zu machen und es ist halt ein bisschen gefährlich, dass man umkippt dabei.
0: Also wir waren zum Beispiel in den letzten paar Wochen immer draußen, weil es gegenüber von unserer Schule so einen Spielplatz sozusagen gibt. Manche Jungs und auch manche Mädchen haben halt Fußball gespielt und dann gab es noch solche Leute, die Schweinchen in der Mitte gespielt haben, aber halt nicht nur mit einer Person, sondern zum Beispiel mit drei Personen. Und ja.
1: Okay, und nun kommt das Lied Sunroof.
0: Auf Wiedersehen. Danke fürs Zuhören und wir grüßen noch Jan und Hermine.

0: Hallo und herzlich willkommen zu unserer Radiosendung. Schön, dass ihr heute zuhört. Hier spricht Hanna und mit mir im Studio sind einmal
1: Juli,
2: Julia,
3: Nisa
4: und Victoria.
0: Bevor wir starten, wollen wir noch zwei Personen grüßen. Wir grüßen einmal den ehemaligen Profi-Handballspieler Mario Wiswari
1: und natürlich das Christkind.
0: So, aber jetzt zum eigentlichen Thema. In den letzten Wochen haben wir gemeinsam einen eigenen Song mit dem Titel Beach Love Joy geschrieben. Heute erzählen wir euch, wie der ganze Weg von der ersten Idee bis zum Auftritt abgelaufen ist und welche Erfahrungen wir dabei gemacht haben. Starten wir gleich mit der ersten Frage. Juli, wie seid ihr überhaupt auf das Projekt aufmerksam geworden?
1: Unsere liebe Frau Professor Wieser durfte für ihr Studium ein Projekt machen und hat sich ausgesucht, dass sie mit uns im Musikunterricht ein Lied schreiben möchte.
0: Das klingt sehr cool und aber auch sehr neu und interessant. Aber Julia, was würdest du sagen, was war deine erste Reaktion, als die Frau Professor Wieser uns dieses Projekt vorgestellt hat?
1: Also ich war sehr überrascht und ich habe noch nie so einen Songtext geschrieben. Und ich war mir nicht sicher, wie das laufen wird, weil es halt so eine neue Idee war und so überraschend. Aber ich war auch ein bisschen verwirrt, ja.
0: Das ist klar, aber Nisa, wie habt ihr denn eigentlich die ersten Ideen gefunden und wie seid ihr auf Beach Love Joy gekommen?
3: Naja, als allererstes haben wir uns in Kleingruppen zusammengetan und Songs aus unserer Kindheit zusammengewürfelt. Eine der wichtigsten Inspirationen war Hips Don't Lie von Shakira, was ihr auch am Anfang gehört habt. Die meisten Songs der Klasse haben um den Sommer gehandelt, weshalb wir uns dann den Titel Beach Love Joy ausgesucht haben.
0: Das ist klar, aber zum Schreiben ist auch eine wirkliche Hürde, mal einen Text hinzubekommen. Juli, was fandest du war besonders schwer beim Schreiben und hast du eine Lieblingszeile?
1: Für mich war das Schwierigste, dass wir uns in den Gruppen auf etwas einigen, weil wir alle sehr unterschiedliche Musikgeschmäcker haben. Und meine Lieblingszeile ist Golden Nights under City Lights, weil es genau beschreibt, wie ich meinen Sommer erleben möchte und was für einen Vibe ich mir wünsche. Außerdem mag ich den Rhythmus dieser Zeile sehr gerne.
0: Für den Songtext braucht man ja auch eine Melodie. Da habt ihr ja Unterstützung von der Lehrerband bekommen. Julia, was hat dir an der Zusammenarbeit gut gefallen und was verlief eher holprig?
1: Also es war sehr lustig mit der Lehrerband und es war cool, das ganze Lied zu hören, genauso wie wir es dann auch beim Konzert haben werden. Es war auch beeindruckend, wie gut sie spielen konnten, obwohl sie das nur so nebensächlich machen. Aber es war auch ein bisschen schwierig, Termine zu finden, wo jeder Zeit hat. Ja.
0: Vor dem großen Auftritt muss man natürlich auch üben. Nisa, wie würdest du sagen, verliefen für dich die ersten Proben?
3: Ich sage euch ehrlich, es war sehr holprig. Aber dadurch, dass sich die Lehrer Zeit genommen haben, mit uns zu proben, konnten wir besser den Text lernen und haben dadurch eine bessere Sicherheit bekommen. Doch es war auch sehr chaotisch, was man natürlich erwarten kann, wenn man sagt, dass 13-jährige Kinder sich hinsetzen sollen und einen Text schreiben sollen.
0: Also wie wir gehört haben, sind Proben durchaus wichtig, aber es muss nicht immer alles perfekt laufen. Trotzdem hört ihr jetzt einen Einblick in die allererste Probe von unserem Lied Beach Love Joy.

0: Nach den Proben kommt es natürlich auch zum großen Auftritt. Juli, wie hast du dich in den letzten Minuten vor dem Auftritt beim Chorkonzert gefühlt?
1: Ich hatte sehr große Vorfreude, aber es war auch etwas stressig, weil ich kurz davor noch auf der Toilette war und mich dann zurückgekommen bin, waren alle schon weg. Deshalb musste ich mich beeilen und schnell zur Bühne gehen. Ich war natürlich auch etwas nervös.
0: Na gut, Julia, wie ging es dir direkt nach dem letzten Ton? Wie ging es so durch deinen Kopf? Was hast du gedacht so?
2: Also ich war sehr erleichtert, dass es endlich vorbei war. Aber wir haben auch einen riesen Fehler gemacht, weil wir eine ganze Zeile ausgelassen haben. Und es gab noch weitere andere Fehler, die jeder so einzeln gemacht haben. Aber die sind jetzt zu viele, um zu erwähnen. Ja, und ich war auch glücklich, dass ich nicht singen musste, sondern ich habe Klavier gespielt mit der Sarah. Ja.
0: Ja, singen ist nicht für jedermann, aber nur noch eine abschließende Frage. Nisa, konntest du aus dem Projekt was lernen oder wärst du bereit, nochmal einen Song zu schreiben?
3: Ja, ich konnte mir aus diesem Projekt sehr viel mitnehmen. Doch man muss ebenfalls bedenken, dass es ein sehr langer Prozess war. Und ohne die Hilfe der Lehrerband und unserer wundervollen Klassenvorständin hätten wir das nie geschafft. Und ich würde mir sehr wünschen, so etwas nächstes Jahr nochmal mit euch zu erleben.
0: Zum Abschluss kommt noch ein Song, der genauso viel Leidenschaft in sich hat, wie wir in dieses Projekt gesteckt haben. Hier kommt My Heart Will Go On von Celine Dion. Tschüss.
4: Tschüss. Tschüss. Tschüss.

0: Herzlich willkommen zum aktuellen Campus Talk. Mein Name ist Margit Wolfsberger und ich freue mich, dass ich heute mal wieder eine Live-Sendung machen kann. Das ist ja nicht immer möglich, aber zwei Kolleginnen aus der USDP waren so ganz spontan bereit, in der heißen Mittagspause vorbeizukommen. Ich danke sehr Katharina Nöstlinger und Billy Heinz. Hallo.
1: Hallo.
2: Hallo, ich freue mich, dass wir da sein dürfen.
0: Ja, es hat einen ganz konkreten Grund. Ihr beide seid ja beschäftigt in der Gender- und Diversity-Koordination und es gibt ja den, jetzt wollte ich sagen berühmt-berüchtigt, das ist vielleicht ein bisschen übertrieben, ne? Aber doch schon bekannten Gender Diversity Award, wo gerade die Ausschreibung läuft. Und ich dachte mir, das ist ja sicher wieder eine gute Gelegenheit, um auf das aufmerksam zu machen, dass sich noch hoffentlich viele Studierende mit guten, einschlägigen Themen bewerben. Aber bevor wir dazu kommen, nein, so leicht lasse ich euch nicht von der Angel, möchte ich immer ein bisschen was wissen über meine Gäste. Nachdem du ja, Katharina, ein bisschen früher gehen musst, würde ich vorschlagen, fange ich mit dir an.
2: Sehr gerne.
0: Ja, die Spannung steigt schon, gell? Nein, ganz leicht. Wo warst du mit 5 Jahren zu Hause?
2: In Linz.
0: In Linz.
2: Donau.
0: Mhm. Und was haben deine Eltern gemacht?
2: Meine Mutter war Lehrerin und mein Vater hat ganz klassisch für Leute, die in Linz wohnen, bei der Föst gearbeitet, beziehungsweise bei der Andritz, die machen Wasserkraftturbinen.
0: Mhm. Das heißt, Linz-Föst ist ja eine untrennbare Kooperation. Hast du damals schon ein bisschen was mitgekriegt, so in deiner Kindheit, Jugend, von diesen ganzen Umwälzungen dort? Oder war das dann schon vorbei, die Verstaatlichung, Privatisierung und all diese Geschichten?
2: Das kann ich tatsächlich nicht sagen. Es hat mich scheinbar nicht besonders interessiert. Ich habe davon nichts mitbekommen.
0: Okay, ich glaube, du bist zu jung, du hast das nicht erlebt. Weil da gab es mal wirklich Streiks und das war einer der Gründe übrigens, warum damals ein Piratenradio begonnen hat, weil man eben dort sehr viele Sozialleistungen gestrichen hat in den Anfang der 90er und Ende 80er und da gab es eben eine richtige Piratensendung zu diesen Vorgängen in der Föst in Linz. Okay, sorry.
2: Sehr interessant. Ich werde mich da näher dazu informieren.
0: Du kannst bestimmt deinen Vater da als Zeitzeugen interviewen, schätze ich. Weil der wird das
2: leider nicht mehr.
0: Ach so, sorry, das tut mir leid. Aber eben, der hätte sicher einiges erlebt gehabt. Da waren sehr turbulente Zeiten, denke ich, ne? für diese Industrie. Gut, 15, was war da wichtig in deinem Leben? Als du 15 Jahre alt warst.
2: Oh, als ich 15 Jahre alt war, waren für mich besonders meine Freundinnen wichtig. Es war Ausgehen wichtig, Musik war wichtig. Das soziale Umfeld war das sehr stark im Vordergrund.
0: Mhm. Hast du irgendein besonderes Hobby gehabt oder hast du irgendwas neben der Schule gemacht, das für dich besonders erfüllend war?
2: Ja, ich war viel tanzen. Also professionell tanzen. Mhm. Und ich wollte eigentlich DJ werden. Ich habe mich immer ein bisschen mit Musik rumgespielt.
0: Mhm.
2: Es ist keine Karriere draus geworden, wie man sieht.
0: Kann ja noch werden, wer weiß. Ne? Aber zum Tanzen wollte ich fragen, hast du so klassisches Ballett gemacht oder welche Art von Tanzen?
2: Hauptsächlich klassisches Ballett, aber auch immer wieder mal so Sachen wie Bollywood oder Modern.
0: Mhm.
2: Und Tanztheater habe ich auch sehr gerne gemacht.
0: Ja. Super. Und heute auch noch? Tust du ein bisschen tanzen?
2: Nein, ich bewege mich zu Musik.
0: Okay, das heißt, gut, das ist nicht mehr so im Vordergrund. 25, wo sehen wir dich da? Hast du da schon eine Ausbildung abgeschlossen? Warst mittendrin?
2: Da war ich tatsächlich mittendrin. Ich habe ja Publizistik und Kommunikationswissenschaften und Gender Studies studiert und mit 25 war ich tatsächlich gerade auf Auslandssemester in Berlin an der Humboldt-Universität im Rahmen des Gender Studies Studiums.
0: Mhm. Wie hat es dir da gefallen?
2: Es war ein bisschen einsam tatsächlich. Es war sehr kalt. Ich dachte mir, ich gehe da im Sommersemester hin und erlebe da den Sommer in Berlin. Aber das Sommersemester beginnt im Februar. Ich war ab Jänner dort. Es war sehr kalt und finster. Und ich habe außerdem ein Praktikum gemacht. Das heißt, ich war hauptsächlich irgendwie am Arbeiten oder am Studieren.
0: Mhm.
2: Genau.
0: Aber das sind gar nicht so schöne Erinnerungen.
2: Nein, leider nicht. Wobei ich sagen muss, dass ich sehr viel gelernt habe und deshalb schätze ich diese Zeit auch sehr.
0: toll. Also ich war auch in Berlin, aber viele Jahre vor dir, knapp nach dem Mauerfall, und ich war an der Freien Uni, und die hat wahrscheinlich zu gegenüber der Humboldt um den Vorteil, dass sie ja im Freien, also da sind ja so sehr viele Gartenanlagen dazwischen, und wir hatten da wirklich manchmal die Vorlesungen im Freien im Gras. Das war ganz ungewöhnlich für mich damals, von der Hauptuni zu kommen, ne?
2: Also ja, entspricht auch irgendwie Berlin, also so der Eindruck, den ich von Berlin habe, und ich bin ja auch so öfter mal dort, dass da scheint irgendwie so, als wäre ein bisschen mehr möglich, als könnte man halt Dinge auch einfach machen.
0: Ja, mhm. Gut, bevor wir das abschließen, noch meine gemeine Frage, und ich gehe jetzt im Alter nicht weiter, das ist nicht das Gemeine dran, sondern die gemeine Frage ist immer St. Pölten. Wann hast du denn so das erste Mal St. Pölten besucht, wahrgenommen, warst mal da, weil wenn du aus Linz kommst, bist du vielleicht öfters nach Wien durchgefahren oder gar nicht?
2: Genau, also ich kannte, bevor ich hier gearbeitet habe, St. Pölten eigentlich hauptsächlich vom Durchfahren auf der Weststrecke. Mhm. Und ich war schon auch mal am Frequency, als es hier war. Ist aber auch schon wieder lange her. Und ja, so richtig bekannt gemacht habe ich mich erst, als ich hier zu arbeiten begonnen habe.
0: Mhm. Weil du hast ja gesagt, du hast in Wien studiert, das heißt, es war auch jetzt gar nicht während deines Studiums irgendwas, das du hier besucht hättest oder so, eine Fortbildung oder Kurse oder irgendwas, nee, ne?
2: Nein, tatsächlich nur das Frequency Festival.
0: Mhm. Gut, dann haben wir jetzt dein erstes Lied, das passt glaube ich zwar nicht dazu, oder ich weiß es gar nicht, Wanna Take You There? Hm? Ist das dann St. Pölten, das Frequency?
2: Hören wir es uns an.
0: Und dann wissen wir es, ob es passt. Gut.

0: 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Das ist ja gleich mal der Slogan für meine Frage jetzt an die andere Stelle da, ans mein Gegenüber auf der anderen Seite. Billy, wo warst denn du mit 5 Jahren zu Hause? Wo bringst du uns hin?
1: Mit 5 Jahren habe ich in Bayern in einem Dorf gewohnt und bin dann schon in die Schule gekommen tatsächlich.
0: Mhm. Mit 5, also hast mit du 5, ja. So einen Geburtstag, dass dir das so ausgegangen ist. Okay. Und das hat dir gefallen, so früh schon in die Schule zu gehen?
1: Bist du gern? Ja, ich fand es super.
0: Ja? Ja, super.
1: Ich wollte unbedingt in die Schule und unbedingt Sachen lernen.
0: Sehr schön. Schön, wenn man in dem Alter, da hat man noch diese Begeisterung, gell? Und ist neugierig und alles, das ist toll. Gut, mit 15, da hat sich ja vielleicht schon ein bisschen geändert gehabt, oder? Wie war das, dein Verhältnis zur Schule?
1: Ich bin eigentlich immer einigermaßen gerne in die Schule gegangen, muss ich jetzt sagen. Und ich habe auch tatsächlich mich schon immer für viele Dinge interessiert und war immer sehr neugierig, auch mit 15 noch. Da hat dann das Interesse natürlich ein bisschen nachgelassen in der Zeit zwischendurch. Jetzt ist es wieder mehr da. Mhm. Genau, ich war dort auf einem Gymnasium und es waren auch wie bei Katharina die Freundinnen sehr wichtig für mich und meinen Platz im Leben zu finden.
0: Mhm. Und neben dem, hat es da was gegeben, was für dich auch besonders groß wichtig war, viel Zeit eingenommen hat? Hast du ein Hobby gehabt oder Sport gemacht, irgendwas Besonderes?
1: Ja, ich habe tatsächlich schon immer sehr, sehr viele Hobbys.
0: Ah, viele.
1: Okay. Damals habe ich Karate gemacht, mhm, und ich habe auch von der Schule aus Klavier gespielt und war im Chor. Mhm. Ich habe auch schon immer viel gemalt und handarbeitet. Also ich habe wirklich viele Hobbys, ja.
0: Und das zieht sich auch ein bisschen noch, du hast auch noch was mitgenommen von diesen damaligen Begeisterungen?
1: Ja, vor allem auch viele Gegenstände, also viele Hobbys, die viele Utensilien brauchen.
0: Ah ja! Ja, aber du musst ja dann irgendwann übersiedelt sein, zumindest aus Bayern nach St. Pölten, aber dazwischen gab es ja vielleicht auch Stationen mit 25, warst du da schon wo anders zu Hause?
1: Ja, ich habe zwischendurch ein Jahr in Mexiko gewohnt. Das war zwischen dem Abitur und dem Studium in Wien. Also ich bin dann nach Wien gezogen danach und habe dort begonnen, Kultur- und Sozialanthropologie zu studieren und dann auch, wie Katharina, Gender Studies.
0: Mhm. Aber das Kultur- und Sozialanthropologie gäbe es ja auch in München, das weiß ich. Mhm. Was hat dich nach Wien gezogen?
1: Für mich war es irgendwie nie eine Option, nach München zu gehen. Es war wahrscheinlich zu nah an meinen Eltern dran.
0: Ja.
1: Aber auch die Stadt hat mich nicht so angesprochen und Wien schon.
0: Mhm. Aber dann gehen wir zurück, weil für uns ist ja Mexiko viel interessanter. Und nachdem ja gerade die WM auch dort ist, wo man ja doch ein bisschen mehr hört, aber manchmal hat auch nicht so schöne Sachen. Wie ist dir so gegangen? Hast du so in einer Familie gelebt und hast das Gefühl, du warst sicher oder hat man da schon immer aufgepasst oder war das damals noch anders?
1: Ich habe bei meiner Familie gewohnt, also meine ganze Familie hat dort gewohnt. Die Sicherheit, es ist schon weniger sicher als in Wien, aber ich würde sagen, Wien ist schon eine extrem sichere Stadt. Aber ich habe es trotzdem sehr genossen. Also ich finde nicht, dass das einen abhalten sollte, die Welt zu erkunden.
0: Mhm. Und hast du noch Spanisch mitbehalten? Weil wir jetzt ja Spanisch gesprochen haben, nehme ich an, dort.
1: Ja, aber im Moment ist es nicht mehr so gut, weil niemand mit mir Spanisch spricht.
0: Oh. Na schau. Aber vielleicht werden wir sehen, ne? Ob es jetzt mit der WM kommt, der Mexiko auch wieder ein bisschen mehr ins Ding vielleicht. Gut, schauen wir mal. Wir haben nämlich heute schon Shakira gehört, deswegen bin ich jetzt im Moment ein bisschen auf dieser Welle. 25, da hast du gesagt, hast du in Wien studiert, Gender Studies und
1: Kultur- und Sozialanthropologie. Ich habe im Bachelor studiert.
0: Genau. Und man, das sind ja zwei Studienrichtungen, finde ich persönlich, die wahnsinnig bildend sind für einen selbst. Mhm. Aber was hättest du da für einen Berufswunsch? Hast du schon irgendwie eine Idee gehabt, was du damit machen möchtest danach? Oder währenddessen vielleicht schon?
1: Das ist bei den Studiengängen tatsächlich immer eine schwierige Frage, weil man weiß eigentlich im Vorhinein, dass es recht knapp ist mit den Jobs. Ich habe es eigentlich nicht gemacht, um eine Berufsausbildung zu machen, sondern einfach, weil es mich interessiert hat.
0: Mhm. Und hast du irgendwelche anderen beruflichen Erfahrungen, die du sagst, die sind im Nachhinein doch sehr wichtig gewesen?
1: Ja, ich habe viele unterschiedliche kleinere Projekte gemacht. Und ich habe zum Beispiel bei der Wahlkabine gearbeitet. Und sonst halt neben dem Studium kleinere Sachen gemacht.
0: Gejobbt und so.
1: Ja. Mhm.
0: Ja, okay. Und auch jetzt bei dir die gemeine St. Pölten-Frage. Wann ist das erste Mal so St. Pölten in deinen Dunstkreis gekommen?
1: Also ich habe natürlich schon öfter was von St. Pölten gehört, aber ich war tatsächlich auch das erste Mal in St. Pölten, als ich das erste Bewerbungsgespräch hier hatte.
0: Mhm, okay. Und wie hat sich das aber entwickelt für dich? Hast also, du von der Stadt ein bisschen schon kennengelernt mittlerweile oder bist du eher die Pendlerin Bahnhof USDP?
1: Tatsächlich pendle ich mehr, aber ich habe es noch vor, auf jeden Fall auf ein Café in die Stadt zu schauen. Bisher habe ich es noch nicht gemacht.
0: Okay, jetzt müssen wir natürlich fragen, seit wann du da bist. Das klingt ja wie, ich bin erst seit gestern da.
1: Nee, nicht ja, ganz, ein halbes Jahr bin ich jetzt
0: halbes
1: da.
0: Halbes Jahr, super. Ja. Mhm, gut, okay, das heißt, ihr zwei schupft sozusagen die Gender- und Diversity-Koordination. Und da werden wir jetzt dann gleich mehr hören. Aber davor haben wir ein Lied, Dolly Parton 9to5. Warum denn das?
2: Passt recht gut dazu, dass wir recht viel Arbeit haben in der Gender- und Diversity-Koordination, die wir okay. aber auch recht gern machen, würde ich sagen.
1: Ja, auf jeden Fall.
0: Gut, und ich glaube, alle, die zuhören, können auch einen Push brauchen und Dolly Parton ist ja ein Energiebündel sondergleichen. Ne? Hm. Und Feministin eigentlich auch.

0: Nine to five. Naja, wir sind ja schon fast bei five. Naja, die Hälfte haben wir, sagen wir so. Ich hoffe, alle haben einen guten Tag. Heute ist ja vielleicht der letzte ganz heiße Tag. Schauen wir mal, Sommer ist da freuen wir uns doch eigentlich auch. Und ich habe zwei Gäste bei mir und nachdem die Katharina Nösslinger nicht mehr so viel Zeit hat, biege ich jetzt gleich mal ab und mache eine Abkürzung zu dem Grund, warum ich dich ja oder euch eingeladen habe, nämlich den Gender Diversity Award. Kannst du kurz erklären, was ist denn das eigentlich?
1: Also seit einigen Jahren wird jährlich an der USDP ein Gender und Diversity Award verliehen. Einfach aus dem Grund, weil wir vor den Vorhang holen möchten, was in dem Bereich alles passiert. Es ist kein Nischenthema, sondern ein Querschnittsthema. Das heißt, in allen Studienrichtungen, die wir hier haben, beschäftigen sich Studierende mit Themen rund um Gender, Diversität, Inklusion. Und das möchten wir einmal im Jahr auch zeigen.
0: Mhm. Und es gibt ihn ja schon ein paar Jahre. Wir haben jetzt gerade vorher versucht zu überlegen, wann es gestartet hat. Und glaube ich, ganz sicher sind wir uns nicht, oder? Aber ich kann mich erinnern, ich habe auch schon zwei Jahre dazu was gemacht. Also es muss ihn doch schon...
1: Ich glaube seit 2022.
0: Eben, so circa, genau, vier Jahre vielleicht. Gell? Und die letzten paar Male, muss ich aber ehrlicherweise schon sagen, waren das immer Frauen, die prämiert wurden, zumindest wie ich es wahrgenommen habe. Aber es würde doch auch vielleicht erstens sowieso, denke ich, wünschenswert sein, wenn sich andere Personen damit beschäftigen, also auch Männer natürlich oder non-binary Personen und so weiter. Aber ist das so... Habt ihr das Gefühl, dass das so durchgeht oder ist es schon etwas, dass man sagt, Gender, da fühlen sich doch die Studentinnen angesprochen, dass sie sich da bewerben?
1: Darüber, warum sie sich bewerben, das ist schwer zu sagen. Was ich sagen kann, ist, dass wir tatsächlich viele Bewerbungen von Frauen oder weiblich gelesenen Personen haben und weniger von männlich gelesenen Personen.
0: Ja. Aber es gibt welche, frage ich jetzt ganz hart.
2: Ja, gibt's schon.
0: Doch.
1: Dieses Jahr wissen wir es noch nicht.
0: Ja, klar.
1: Die Anmeldung oder die Einreichfrist ist ja noch nicht beendet. Mhm. Das letzte Jahr war ich nicht da und vorletztes Jahr, als ich da war, gab es auch Bewerbungen von Männern.
0: Ah ja, das ist ja sehr erfreulich. Ne? Mhm.
1: Ja.
0: Super. Mhm. Gut, dann gehen wir aber zum heurigen Jahr. Das heißt, du hast gerade gesagt, die Frist läuft. Bis wann ist es denn noch?
1: Bis 12. Juli kann man noch einreichen.
0: Ja, und wie tut man denn das? Wie macht man das ganz konkret jetzt?
1: Genau, ich schnapp mir da meine Unterlagen und sage einfach mal die Hard Facts. Um einzureichen, reicht ein formloser Antrag mit kurzer Darstellung der Förderwürdigkeit der Arbeit in deutscher oder englischer Sprache. Wir brauchen die Langfassung der Abschlussarbeit in deutscher oder englischer Sprache und wir brauchen eine Kurzfassung der Arbeit auf ein bis maximal zwei DIN A4 Seiten.
0: Okay, und weil du sagst, also man braucht einmal eine fertige Arbeit, kann das Bachelor und Master sein oder beides oder wie ist das? Gibt es da einen Unterschied?
1: Dann gehe ich vielleicht kurz zu den Kategorien, in denen der Preis verliehen wird. Wir haben nämlich drei Kategorien. Einmal Bachelorarbeit an der USDP. Einmal Masterarbeit an der USDP und einmal eine Abschlussarbeit, das heißt Bachelor, Master oder Dissertation einer UJS-PartnerInnen-Hochschule.
0: Mhm.
1: In jeder Kategorie ist das ausgelobte Preisgeld 600 Euro.
0: Mhm. Ich kann mich erinnern, im Vorjahr hat es ja wirklich jemand, glaube ich, aus Rumänien gewonnen auch, was ich mich jetzt so dunkster erinnere. Also ich glaube, da war das tatsächlich von einer Partner-Uni auch eine
1: Einrichtung. Es wird ein Preis in jeder Kategorie verliehen. Das heißt, es gewinnt eine Bachelorarbeit, es gewinnt eine Masterarbeit jeweils von der USDP und dann gewinnt eine Arbeit von einer UJS-PartnerInnen-Hochschule.
0: Ja, okay. Gut, das heißt, du hast eine Arbeit, du machst diese Kurzfassung, du hast die Langfassung, das reichst du ein und dann wartet man.
1: Genau, also das schickt man an gender_diversity@usdp.at. Das ist unser E-Mail-Postfach.
0: Mhm. Und jetzt ein bisschen vom Hintergrund, Making-of, wie geht es dann weiter? Habt ihr eine Jury oder wie wählt ihr das aus?
1: Genau, wir haben eine Fachjury zusammengestellt, die besteht aus einer mitarbeitenden Person aus einem Department hier an der USDP, eine mitarbeitende Person aus einem Service, zwei aus einem Department eine externe Person und eine Person von der ÖH. Mhm. Die bekommen nach Ablauf der Einreichfrist, bekommen die Arbeiten, die haben den Sommer über Zeit, diese Arbeiten zu lesen. Wir haben dann eine Sitzung mit der Fachjury Ende des Sommers, das ist Anfang September, vielleicht schon Ende August, und da werden diese Arbeiten dann besprochen. Es wird dann pro Kategorie werden 3 Finalistinnen ausgewählt, und diese Finalistinnen werden dann eingeladen, am 25. November im Rahmen der International Week ihre Arbeit nochmal in einem kurzen Pitch vorzustellen. Es gibt dann nochmal eine Jury-Sitzung, die quasi nochmal die Pitches bewertet und aus diesen Pitches dann die GewinnerInnen kürt. Mhm. Dann in der Zwischenzeit gibt es eine Keynote zum Thema, und dann werden die GewinnerInnen quasi bekannt gegeben.
0: Mhm. Nachdem gerade der Bachmann-Preis war, ne, ist das auch ein bisschen so eine, es ist kein Wettlesen, aber ein Wettpräsentieren, oder?
1: Ganz genau.
0: Gut. Und das heißt, das ist aber dann eigentlich erst im November, also da ist noch ein bisschen Zeit. Ich hoffe, diesmal schaffen wir es, dass wir dann die GewinnerInnen einladen zu einer Radiosendung, dass sie ein bisschen über ihre Themen auch sprechen. Das ist immer sehr spannend. Es gab wirklich tolle Themen schon, was ich mich erinnere, und hat man auch immer sehr interessante Interviews hier schon dazu. Und ein bisschen die Frage, du hast ganz am Anfang gesagt, das soll eben solche Arbeiten vor den Vorhang holen. Denkst du, gelingt das? Oder siehst du eine Steigerung eigentlich von Arbeiten, die diese Querschnittsthemen behandeln?
1: Das ist für mich schwer festzustellen, weil ich natürlich nicht, ich kenne die Arbeiten, die dann eingereicht werden, mhm. aber es werden ja vielleicht gar nicht alle Arbeiten eingereicht, die mhm. sich mit diesen Themen beschäftigen. Was es auf jeden Fall bringt, ist Sichtbarkeit. Und damit haben wir, glaube ich, auch ein wichtiges Zeichen gesetzt. Mhm. Und vielleicht auch eben andere Studierende inspiriert, dass sie sich auch solchen Themen zuwenden in ihren Abschlussarbeiten.
0: Mhm. Gut, wir werden dann ein bisschen mehr hören von Billy über die Gender Diversity Koordination allgemein. Du hast jetzt noch eine zweite Thematik. Ich weiß nicht genau, wie die da zusammenhängt, muss ich jetzt gestehen. Die Kinderferienbetreuung, ist das auch Teil eurer Koordination oder ist das eine zweite Abteilung, wo du auch arbeitest? Ich kann das nicht ganz einordnen.
1: Das ist tatsächlich eine Kernaufgabe, die bei der Gender and Diversity Koordination liegt, und zwar aus dem Grund, weil es ein großes Vereinbarkeitsthema gibt. 4 Wochen im Jahr bietet die USDP deshalb kostenlose Kinderferienbetreuung an. Im Sommer sind es die 3 Wochen, wo die Kindergärten potenziell geschlossen haben in Niederösterreich, und da können Mitarbeitende, aber auch bei den Restplätzen dann die Studierenden ihre Kinder anmelden und dann quasi mitbringen, und die Kinder werden betreut.
0: Mhm. Stimmt, du hast jetzt mich wieder auf die richtige Spur gebracht. Das ist ja auch Teil, dass die USDP ein möglichst familienfreundlicher Betrieb ist, um diese Vereinbarkeit oder familienfreundlich ist jetzt falsch gesagt, weil es sind ja auch Alleinerziehende wahrscheinlich davon betroffen.
1: Aber es sind ja auch Familien.
0: Familien, genau. Ja, genau. Halt alle Leute, Kinder haben irgendeine Form, ne? Und Betreuungspflicht.
1: Genau, und wir hängen uns ja schon auf die Fahnen, dass wir eine familienfreundliche Hochschule sind. Wir haben da auch das Zertifikat dazu, Hochschule und Familie, und das möchten wir natürlich auch einlösen, und das ist einfach ein wichtiger Aspekt, den wir da beitragen können.
0: Ich glaube, das ist jetzt vor kurzem verliehen worden, oder? Hat es da nicht gerade einen Preis gegeben?
1: Ach, war Ende 2023. Da haben wir das Basiszertifikat bekommen, und es wird im Laufe dieses Jahres rezertifiziert, Ende des Jahres.
0: Gut, und ich kann auch verraten, bei der Kinderbetreuung, also Ferienbetreuung der Kinder, kommen sie auch ins Radio einmal. Und das ist immer sehr erfreulich, diese kleinen, hier begeisterten Radiomacher dann und Radiomacherinnen zu erleben.
1: Und es ist auch für die Kinder immer ein totales Highlight.
0: Ja, also freue ich mich auch schon drauf.
1: Genau, vielleicht sage ich noch dazu, die Kinderferienbetreuung für Sommer 2026 wird angeboten im Zeitraum von 20.07. bis 7.08. Es gibt 3 Tage Tage, da ist schon voll gebucht, aber für die restlichen Tage kann man sich noch für Restplätze anmelden, auch wie bei den Awards über unsere E-Mail-Adresse gender_diversity@usdp.at.
0: Mhm, aber vielleicht muss man jetzt noch dazu sagen, für alle zu zuhören, das betrifft eben die Mitarbeiterinnen hier und die Studierenden, ne?
1: Ganz genau.
0: Ja, okay. Alle anderen haben hoffentlich auch eine Betreuungsmöglichkeit, weil ich glaube, die Sommerferien stellen schon viele Erziehungsberechtigten vor große Rätsel. Ne? Wie mache ich das?
1: Na, die sind ja einfach auch sehr lange. Ja. Es sind lange Zeit, die man da zu überbrücken hat.
0: Ich weiß ja, du warst in Karenz, du musst ja selber auch ein Kind quasi haben, oder? Nehme ich jetzt
1: ganz
0: mal
1: genau.
0: An. Wie machst du das? Kommt dein Kind auch her?
1: Eine Woche, also in Wien haben wir das Glück, dass sie tatsächlich eigentlich durchgehend in den Kindergarten gehen kann, aber das machen wir auch nicht, auch ein Kind braucht mal Pause und wir haben das Glück, dass wir Omas haben, es ist eine Woche die eine Oma da, eine Woche ist die andere Oma da und dann habe ich mir auch Urlaub genommen.
0: Okay, das übliche Jonglieren, ne?
1: Ganz genau.
0: Leider haben das alle. Okay, super, dann haben wir diese zwei großen Sachen, Award und Ferienkinderbetreuungsangebot, die jetzt quasi noch anstehen und dann wird es ja hoffentlich ein bisschen ruhiger werden, oder? Nehme ich jetzt auch an bei euch oder plant ihr schon, bevor du jetzt weglaufst, gibt es schon das große Ding?
1: Naja, Billy wird dann anschließen. Wir haben ein großes Projekt. Wir haben ja den Gender Equality Plan und den Gender Diversity Mehrjahresplan. Das bildet so quasi den Rahmen für unsere Arbeit in der Gender und Diversity Koordination. Und der ist noch gültig für das Jahr 2026. Das heißt, für die kommenden Jahre erarbeiten wir gerade einen neuen Plan, der uns, ja, durch die nächsten Jahre begleiten wird.
0: Okay. Ja, dafür auch schon alles Gute. Wir hören jetzt auf mit deinem Beitrag, weil du gehen musst. Und zwar hast du noch ein Lied uns mitgebracht, Blood Orange. Hat das eine Bedeutung für dich?
1: Ja, das ist tatsächlich ein Künstler, den ich sehr schätze. Ich werde ihn im August in der Arena Open Air live sehen.
0: Oh.
1: Ich verbinde sehr viele schöne Momente mit seiner Musik und ich hoffe, es gefällt allen und alle freuen sich. Passt auch sehr gut zum heißen Wetter, finde ich.
0: Gut.

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1: Das ist der Campus Talk. Mein Name ist Margit Wolfsberger und ich habe jetzt noch Billy Heinz bei mir. Billy arbeitet eben auch so wie Katharina im Gender und in der Gender und Diversity Koordination. Und ich würde ihm gerne wissen, oder wir möchten alle gerne wissen, was tut eigentlich diese Abteilung, Stelle, ich weiß gar nicht, was ich sagen soll.
2: Ja, also Gender and Diversity ist ja ein sehr großer Bereich. Also wie Katharina vorher schon gesagt hat, ist ein Querschnittsbereich, der eigentlich alle Themen umfasst, alle Studienrichtungen, für alle Studienrichtungen relevant ist. Aber auch in den Services, also auch in, in dem Hochschulalltag, in ja, überall relevant ist. Und Gender and Diversity bedeutet halt nicht nur, dass Frauen gefördert werden, sondern Gender, also Diversität hat ja eine, hat, umfasst sehr viele Dimensionen. Also das kann zum Beispiel die Geschlechtsidentität sein, aber auch ethnische Zugehörigkeit, Herkunft, soziale Herkunft, sexuelle Orientierung, auch Dimensionen wie Alter, Behinderung etc., auch der Bildungsgrad sind Dimensionen von Diversität. Mhm. Und diese Dimensionen von Diversität sind eben auch eine Bereicherung für die Wissenschaft und für den Hochschulbetrieb, weil nur durch diese Dimensionen von Diversität wird eben auch eine Gesellschaft abgebildet. Wenn nämlich die Wissenschaft nur weiß und endo-cis-männlich, also endo ist das Gegenteil von intergeschlechtlich, also wenn Menschen nicht eindeutige quasi Geschlechtsmerkmale aufweisen, genau, also endo ist klar biologisch einem Geschlecht zuordnenbar und cis bedeutet, dass sich die Person dann auch mit dem Geschlecht identifiziert, mit dem sie, dass der Person zugeordnet wurde. Mhm. Genau. Und lange Zeit war Wissenschaft eben auch sehr weiß und endocis-männlich dominiert. Und uns ist sehr wichtig, dass eben diese anderen Dimensionen von Diversität auch Einzug in die Wissenschaft erhalten. Wir haben ganz viele unterschiedliche Projekte mit dem Ziel, dass ein gleichberechtigtes und chancengleiches Studieren unabhängig von Geschlecht, Herkunft oder Behinderung ermöglicht wird. Genau. Ja. Das ist so, wird's mal grob umfasst.
1: Ja, das sind schon Riesenthemen, wo ja zwei Personen, die ihr ja seid, glaube ich, ne?
2: Ja, es arbeitet noch eine Person dort und es ist noch eine studentische Assistenz. Okay. Also wir sind eigentlich vier Personen, aber niemand arbeitet Vollzeit.
1: Ja, und da denken wir, das sind schon Riesendinge, gell?
2: Ja, auf jeden Fall.
1: Und was ich auch ein bisschen sagen möchte, ich habe mit Studieren natürlich auch zu tun, aber ich nehme natürlich auch viele MitarbeiterInnen, Mitarbeitende hier statt. Und wir haben ja auch Radiomacher, bei uns sind ja auch externe Personen. Mhm. Und gerade da haben wir eigentlich einige mit Behinderungen oder eben irgendeine Art von Einschränkungen, die besondere Hilfe brauchen oder halt Unterstützung, mhm, damit sie allein hier schon zum Beispiel das Mischpult bedienen können, weil das ein relativ hohes, endocis-orientiertes Ding gebaut wurde, wo du mit Rollstuhl eigentlich gar nicht drauf kommst. Ne? Also da brauchst du ein Hilfsmittel leider oder jemand, der dir hilft. Das heißt, diese Barrierefreiheit und so, das finde ich ist auch eine ganz wichtige Sache und wird, finde ich, noch nicht ganz hundertprozentig bei uns umgesetzt, aber ist hoffentlich am richtigen Weg. Aber eben, das betrifft ja auch viele Mitarbeitende. Das heißt, ihr habt so ein bisschen geteilt, oder? Studierende, das, wie du sagst, die Wissenschaft, Studium, die Vermittlung sollte sich da sozusagen orientieren an, mhm, diesen Querschnittsthemen, aber auch die Menschen, die hier arbeiten, ne?
2: Ja, also ohne, dass man die Rahmenbedingungen schafft, ist es schwierig, dass es auch Einfluss in die Wissenschaft erhält. Und die Rahmenbedingungen, die MitarbeiterInnen schaffen, sind ja auch dafür da, dass alle Menschen hier arbeiten können. und keine Diskriminierung stattfindet.
1: Ja. Und wie geht's dir? Aber weißt du, das sind so allgemeine Sachen, wo, glaube ich, fast jeder sagen wird, natürlich, das machen wir, ne? Aber wenn es so konkret wird, wo habt ihr da so, seht ihr so ein bisschen eure Erfolge schon? Hat sich da schon einiges durchsetzen lassen? Mhm. Ich will jetzt nicht nur auf die Probleme gehen, weil man soll ja auch das Positive zeigen, ne, was es schon gibt, als Vorbild auch für andere vielleicht.
2: Ja, ich finde es jetzt gerade schwierig zu beurteilen, weil ich eben erst seit Jänner hier arbeite. Mhm. Das heißt, ich kann die Entwicklungen sehr schlecht beurteilen. Aber ich sehe auf jeden Fall, dass die USDP sich Mühe gibt, in die richtige Richtung zu gehen und dass es schon sehr viele Maßnahmen gibt. Und sonst sehe ich halt die laufenden Projekte, an denen wir gerade arbeiten, wie zum Beispiel Studierenden und MitarbeiterInnen das Studieren und Arbeiten mit Wahlnamen hier möglich zu machen.
1: Ja, das ist zum Beispiel auch eine, darf ich da einhaken?
2: Ja, ja.
1: Weil wir müssen ein bisschen daran denken, dass nicht alle unsere ZuhörerInnen vielleicht auch was damit anfangen können. Und ich bin jetzt tatsächlich schon 2 oder 3 Mal auch mit Studierenden hatte ich zu tun oder die bei uns gearbeitet haben, wo genau das Problem war, dass man offensichtlich seinen Vornamen nicht so leicht wechseln kann. Ne?
2: Ja, in Österreich ist das ein sehr restriktives Verfahren. Es ist möglich unter Bedingungen, es kostet sehr viel Geld, sehr viele Ressourcen, also sowohl Zeit als auch Geld. Und es ist auch sehr schwierig und es ist auch nicht für alle Menschen zugänglich. Also lange Zeit war es nur so, dass man seinen Geschlechtseintrag mit der Diagnose ändern konnte, dass man inter ist. Aber es gibt ja auch Transpersonen, es gibt auch nicht-binäre Personen, die auch ihren Geschlechtseintrag ändern wollen. Mhm. Den Geschlechtseintrag zu ändern ist nochmal schwieriger als den Namen zu ändern. Aber den Namen zu ändern kostet auch viel Geld und ist ein schwieriger, langer Prozess mit vielen Gutachten und so weiter.
1: Mhm. Und wie wird das jetzt hier gehandhabt? Weil eben, wie gesagt, es gibt Studierende, da verwenden wir eigentlich im Alltag ganz klar, in dem Fall war es eigentlich 2-mal männliche Namen oder männlich gelesene Namen, aber wenn du dann ein Mail bekommen hast, war natürlich diese offizielle Matrikelnummer plus oder und das war dann immer ein weiblich gelesener Name, das war natürlich manchmal ein bisschen komisch, also erst müssen wir da umdenken, ah ja, das ist ja der oder so. Geht das? Könnte man das irgendwie ändern? Hier jetzt nur an der USDP mal?
2: Ja, man kann das ändern und wir sind gerade dabei zu überprüfen, wie man das ändern kann. Mhm. Und hoffentlich wird es bald möglich sein, dass es auch in allen Programmen dann möglich ist, den Namen einzutragen.
1: Okay. Weil hat ja auch ein bisschen was vielleicht mit den Urkunden zu tun, die Zeugnisse, die man bekommt und das alles.
2: Ja, da ist es nochmal extra. Also auf solchen offiziellen Dokumenten kann man natürlich nicht den Wahlnamen verwenden.
1: Mhm. Okay. Gut. Also schon auch eine, denke ich, sehr wichtige Sache, wie man angesprochen wird, oder? Das ist ja eine der ersten Dinge, wo man sich wahrscheinlich auch ein bisschen zurückgewiesen fühlt, schätze ich mal.
2: Auf jeden Fall. Also es kann gut sein, dass Studierende zum Beispiel aufhören zu studieren, wenn sie immer gedadnamed, so nennt man das, also gedadnamed werden, also wenn man den Namen verwendet, der tot ist, den man eigentlich nicht mehr verwenden möchte. Das, was insbesondere für Transpersonen, inter-nicht-binäre Personen, also TIN-Personen in Abkürzung gilt. Mhm. Genau. Und es ist oft eine sehr schmerzhafte Erfahrung, wenn Menschen dann absichtlich auch den falschen Namen verwenden oder absichtlich das falsche Geschlecht.
1: Mhm. Okay, wir haben nicht mehr so viel Zeit. Ich würde fast vorschlagen, wir haben zwar noch 3 coole Lieder, die können wir aber dann im Anschluss spielen, weil wir haben jetzt noch 5 Minuten.
2: Och.
1: Und ich wollte fragen, weil kennengelernt haben wir uns ja über die Inklusionswoche.
2: Mhm.
1: Das ist ja auch so eine Aktion, die ist jetzt schon, ich glaube, die 4. war es, oder? Haben wir das nicht gesagt, dass es die 4. war oder so ähnlich?
2: Das kann gut sein,
1: so
2: ja.
1: So in etwa, gell? Eine wichtige Aktion, vielleicht magst du es kurz schildern, was da passiert ist?
2: Ja, bei der Aktionswoche Inklusion, das findet jedes Jahr ungefähr im Mai, Anfang Mai statt. Datum variiert. Und da gibt es ganz viele verschiedene Veranstaltungen, wo Vortragende kommen oder wo es Workshops gibt zum Thema Diversität und Inklusion. Also es ist auch nicht nur auf Behinderungen fokussiert, sondern auch zum Thema Rassismus oder auch Queerness. Es gibt unterschiedliche Workshops und Vorträge, die man sich dann anhören kann oder bei denen man mitmachen kann. Und das ist immer ein ganz toller Tag. Also es gibt einen öffentlichen Tag und der Rest der Woche ist eben intern an der USTP. Und an diesem öffentlichen Tag kommen dann oft auch Schulklassen oder andere Menschen aus St. Pölten, Menschen, die es einfach interessiert, betroffene Personen, und es gibt einen Austausch und es ist immer ganz toll.
1: Mhm, das stimmt, ja. So, jetzt hast du noch 2 Minuten, um das Allerwichtigste zu sagen, was ihr jetzt plant schon oder was sonst noch irgendwie da rumschwebt in eurer Koordinationsstelle.
2: Genau, ich möchte noch sagen, also einerseits entwerfen wir gerade eine Strategie mit dem Gender Equality Plan und dem Gender Mehrjahresplan dafür, wie wir Gender Equality die nächsten Jahre an der USTP gestalten wollen. Das ist natürlich eine große Aufgabe. Und andererseits möchte ich auch noch erwähnen, dass wir als Gender Diversity Koordination auch eine Anlaufstelle für Diskriminierungsfälle sind und Belästigungen. Und es wird dazu auch demnächst, es ist gerade in Arbeit, auch Leitfäden geben, was im Fall von Diskriminierungen oder Belästigungen zu tun ist.
1: Mhm. Muss es nicht so eine Stelle geben, wo man so ähnlich wie Whistleblower anonym sagen kann, wo sich melden kann, wenn was passiert ist oder so? Ist das nicht auch so?
2: Ja, es gibt ein Whistleblowing-Tool tatsächlich auf der Webseite der USTP. Aber man kann sich auch an uns melden. Also es gibt mehrere Optionen.
1: Mhm. Okay.
2: Man kann sich auch an Personen seines Vertrauens wenden.
1: Mhm. Ich glaube, eine Person, die bei euch ja auch zum Teil mitmacht, ist ja die Kerstin, die auch im Betriebsrat ist. Das ist wahrscheinlich auch eine enge Zusammenarbeit, nehme ich an. Ne?
2: Genau, Kerstin ist eine von den Personen, die auch noch bei uns arbeitet.
1: Ja, genau.
2: Und Kerstin kümmert sich hauptsächlich um die Barrierefreiheit.
1: Ja. Mhm. Super, gut. Jetzt die bisschen blöde Frage, weil da tue ich mir immer so schwer, einen Url durchzugeben. Wie würde man denn eure Koordinationsstelle finden, wenn man jetzt sich das gern anschauen möchte, was ihr da so bietet?
2: Es gibt auf der USTP-Seite, auf der USTP-Webseite, die Unterseite, wenn man bei Über uns klickt, Gender und Diversity Management, also die URL wäre, www.ustp.at/de/uber/

0: gendern oder was auch immer, weil hilft ja nichts, aber das stimmt überhaupt nicht. Ne? Das Bewusstsein sickert ja durch die Sprache und ja, umgekehrt. Ne?
1: Also auf jeden Fall.
0: Finde ich wirklich eine tolle Sache für uns da. Aber dich wollte ich eigentlich fragen, wo siehst du dich so in 10 Jahren?
1: Das ist eine sehr schwierige Frage. Die kann ich nicht beantworten. Ich habe viele Pläne, aber ich würde sagen, man muss auch schauen, wie sich die politische Lage in Österreich entwickelt und ob es Stellen wie meine dann noch gibt.
0: Mhm. Und so jetzt sagst du, ich war in Mexiko und mich würde es mal wieder ins Ausland ziehen, ist das auch was?
1: Ja, das ist auf jeden Fall auch eine Option.
0: Ja, sehr schön, Plan B. Gut, aber wir hoffen natürlich, dass du noch lange, lange bei uns bist. Vielen Dank für dein Kommen und
1: gerne.
0: Ich hoffe, dass ihr tolle Bewerbungen bekommt zu den Award.
1: Ja, ich bin auch schon ganz gespannt.
0: Ja, da werden wir eh nochmal was hören dann im Winter wieder. Kann man sich gar nicht vorstellen, jetzt Winter. Gell? Und wir bringen jetzt noch tolle Musik, Feist, Undermort und Billie Eilish. Genau, ich wünsche noch einen schönen Nachmittag und ein Wiedersehen nächste Woche mit dem Campus Talk. Danke.
1: Ciao, danke.

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0: Hallo, Radio Y, Vereinslokal. Wir sind beim Viertelfestival 2026 und heute im Alkast in der Mittelschule Hohenau an der March. Und ich habe hier vier Schüler als Gäste. Hallo.
2: Lina, Marie,
3: Luisa, Fabian.
0: Ich bin die Adela und ich freue mich auf die Sendung, die wir heute vorbereiten. Die Mittelschule in der Hohenau an der March hat sich ein Projekt ausgedacht. Die Schüler der dritten und vierten Klasse, die mitmachen wollten, haben die Mitglieder der Vereine in der Ortschaft ausgefragt. Zu den Vereinen. Wie war's? Anstrengend. Lustig. Mit einem Wort.
4: Interessant.
5: Lustig.
6: Es war spannend.
7: Es war aber auch stressig.
0: Was war lustig?
5: Dass man halt manchmal oft das Gleiche gesprochen hat, wenn man sich versprochen hat.
0: Was war spannend?
6: Zu hören, was alles in einem Verein passiert.
0: Was war interessant?
4: Einfach herauszufinden, wie so Interviews funktionieren und wie die Vereine untereinander sind.
0: Was war stressig?
7: Also erstmal, wie man da hinkommt, aber das ging noch. Und dann das Aufbauen und an die Zeit halten.
0: Es wurde aufgenommen.
4: Wir haben es größtenteils mit einfach Videos gemacht, wo halt Mikrofone noch dran waren, dass man die Audio besser hört.
0: Zu jedem Interview sind mehr Freunde mitgegangen.
4: Wir waren zu dritt.
0: Und was war eure Rolle?
5: Wir haben die Interviews geführt.
0: Und die Freunde?
5: Die haben sich um das Video und über den Ton gekümmert.
0: Also Video, Ton und Interview führen.
5: Ja, wir waren noch zu dritt und ein paar haben auch Fotos gemacht.
0: Wo warst du, Lina?
5: Ich war im Atelier 11 und beim Bogensportverein.
0: Sportverein klingt danach, dass Sport gemacht wird, aber was ist Atelier 11?
5: Atelier 11 ist ein Studio im Kunstkreis.
0: Und mit wem hast du dort Interview gemacht?
5: Mit dem Herr Kostorek.
0: Marie, wo warst du mit deinen Interviews?
5: Beim Weinbauverein und beim Museumsverein.
0: Und du, Luisa?
6: Ich war bei der Feuerwehr und beim Therapiebegleitung Bahnviertel.
0: Fabian, was waren deine Vereine?
4: Ich hatte den Auring und den ASV Hohenau.
0: Von den Namen Auring und ASV kann ich auch nicht ableiten. Was ist Auring für ein Verein?
4: Auring ist größtenteils ein Zusammenschluss an Leuten, die bei der March und in Umgebung sich mit der Umwelt beschäftigen. Und der Fußballverein in Hohenau.
0: Wenn ihr über einen der Vereine etwas uns erzählen könntet?
5: Beim Weinbauverein sind es circa um die 100 Leute, kümmern sich über und reden über den Weingarten. Es sind viele Winzer, die uns Wein verkosten.
7: Wir waren mit der vierten Klasse am Kellerberg und haben uns dort ein bisschen alles erklären lassen, haben auch in ein paar Keller geschaut und haben viele Fotos gemacht.
0: Luisa, du warst bei der Feuerwehr?
6: Ja, bei der Feuerwehr gibt es so circa 90 Mitglieder. Die erste Klasse hat einen Ausflug dorthin gemacht und hat einen Christbaum angezündet und gelöscht. Sie hatten eine Führung durchs Feuerwehrhaus und sie haben beim Dummy eine Menschenrettung nachgespielt. Wir haben das Interview mit dem Obmann von der Feuerwehr geführt.
0: Du bist selbst bei der Feuerwehr, oder?
6: Ja.
0: Was machst du, wenn du zum Treffen kommst? Was macht ihr gemeinsam?
6: Wir üben für Bewerbe, Wissensteste und fürs Landeslager.
0: Was machen die Großen in der großen Feuerwehr noch dazu?
6: Sie üben auch für Bewerbe. Sie fahren auch auf ein eigenes Landeslager von den Erwachsenen aus. Sie haben extra Übungen für die Einsätze. Und ja, wenn kein Einsatz ist, ja dann, es gibt Oktoberfest, es gibt den Feuerwehrhörigen.
0: Macht die Jugend auch bei den Veranstaltungen mit?
6: Ja, sie dürfen helfen.
0: Fabian, was war an der Vereine, über den du uns etwas sagst?
4: Ich erzähle ein bisschen was über den Auring, weil ich selber mit meiner Klasse auch eine Führung durch die Au und so bekommen habe. Da ging bei dieser Führung zum Beispiel ging es auch größtenteils um Lurche und so, also um so kleine Tiere, die im Wasser leben. Wir haben eine Führung bekommen und in der Führung waren wir manchmal auch auf so Hochständen und haben über Gebiete drüber gesehen und uns ist erklärt worden, dass das manchmal für Vögel ist, manchmal für andere Tiere. Es viel mehr kleine Tiere gibt und auch viel mehr Wassertiere, die halt auch gefährdet sind, größtenteils durch Müll auch.
0: Was sind die Aktivitäten des Vereins?
4: Sie setzen manchmal auch kleine Tiere aus. Wir waren nämlich mit der Schule auch einmal dabei, wo Tiere ausgesetzt wurden in so einem Teich, der extra für die Tiere gemacht worden ist. Die Ute Nüsken, die ich interviewt habe, hat auch einen Hund ausgebildet für das, der sucht auch so Molche. Dann können sie überprüfen, also sie suchen die meistens und überprüfen dann, ob es ihnen gut geht oder wie viele es gibt, eine Anzahl.
0: Lina, kannst du uns etwas über den Burgensportverein erzählen?
7: Beim Burgensportverein sind ca. 30 Mitglieder. Das Areal liegt mitten im Auwald. Es hat ca. so um die 16 Hektar. Auf dem ganzen Areal sind 3D-Ziele verteilt, aber zum Einschießen gibt es auch Zielscheiben.
0: Du kennst dich aus, warst du bereits dort?
7: Ja, ich gehe dort schon circa ein halbes Jahr hinschießen.
0: Oh, wie ist das?
7: Ja, es fordert natürlich Muskeln, die man vorher nicht so angesprochen hat, aber mit der Zeit macht es sehr viel Spaß.
0: Hast du deinen eigenen Bogen?
7: Noch nicht, aber hoffentlich sehr bald. Ich hatte vor kurzem Firmung und da habe ich so zum Aussuchen ein Geschenk bekommen.
0: Was schaut man, wenn man einen Bogen aussucht? Kannst du reinreden oder wird etwas ausgesucht? Wie sucht man einen Bogen aus?
7: Am besten sucht man es aus, auch nach der Ziehkraft. Und wenn man noch nicht so lang ist, dann schaut man, dass es austauschbare Wurfarme gibt, weil man wird ja mit der Zeit auch stärker. Und es ist auch wichtig, ob du mit einem Kurzbogen schießt oder mit einem längeren.
0: Du tust dir jetzt einen Bogen ausleihen. Hast du vielleicht mehrere ausprobieren können?
7: Ja, ich habe recht viele ausprobiert, auch wie ich mit der Schule dort war. Und bis jetzt schieße ich mit einem 16er. Und das ist die Zugkraft, wie viel Belastung du ziehen musst.
0: Wen hast du interviewt von dem Bogensportverein?
7: Ich habe den Obmann vom Bogensportverein interviewt, das ist der Roman.
0: Du meintest, es war stressig, die Interviews zu führen. War auch dieses Interview so stressig?
7: Ja, man ist natürlich aufgeregt, das erste Mal vor der Kamera so Fragen stellen und so.
0: Wenn ihr vorbereitet habt, vorab für das Interview, was war eigentlich inbegriffen in dieser Vorbereitung?
4: Wir haben erstmal im Internet über die Vereine recherchiert und dann Fragen zusammengeschrieben, die haben wir dann auch liegen gehabt bei den Interviews und konnten halt immer wieder drauf schauen kurz. Und es war halt manchmal was mehr Informationen, manchmal weniger und man hat dann halt mehr in andere Richtung Fragen sich ausgedacht.
5: Ich bin beim Bauverein. Da ist der Obmann mein Opa, davon habe ich halt schon manches gewusst.
6: Hey, ich habe von der Feuerwehr schon ein bisschen mehr mitbekommen, weil ich selber bei der Jugendfeuerwehr bin.
7: Ja, auch über den Bogensportverein wusste ich schon, ich will nicht sagen viel, aber schon etwas.
0: Warum hast du dich, Marie, für deine Vereine entschieden?
5: Ich habe mich für den Bogensportverein entschieden, weil ich den halt schon privat kenne und im Museumsverein habe ich mir auch ausgesucht, weil es mich ein bisschen interessiert hat. Ich war schon selbst schon mal in Hohenheim Museum und das deswegen.
0: Lina, deine Wahl vom Bogensportverein ist ziemlich klar. Und Atelier 11?
7: Ich habe mich früher auch sehr viel fürs Zeichnen interessiert, habe früher sehr viel gezeichnet und somit wollte ich ein bisschen mehr darüber wissen, wie man professionell zeichnet.
0: Deine Wahl, Fabian?
4: Größtenteils ist es so gewesen, weil ich ja in Gruppen war und da war halt zum Beispiel beim ASV war es so, dass ein Freund von mir beim ASV spielt und sich für Fußball interessiert und dann haben wir halt gesagt, wir nehmen den ASV zum Interview und beim Euring einfach, weil es mich persönlich immer so, so ein bisschen interessiert, Tiere und die Auen.
0: Da euch die Vereine irgendwie etwas interessieren oder ihr seid eigentlich bei einigen bereits aktiv. Könnt ihr euch vorstellen, in der Zukunft, solange ihr in Hohenau bleibt, auch bei einem der Vereine dann aktiv sein?
6: Ich bin seit 2023 Mitglied der Jugendfeuerwehr.
7: Schon dieses Interesse manchmal zu zeichnen ist schon da, aber jetzt auch mit der Schule, mit dem Lernen oder so wird das halt auch ausgebremst.
0: Wozu sind eigentlich Vereine da? Braucht man einen Verein?
8: Ich würde auf jeden Fall mal sagen, dass Vereine sind jetzt nicht notwendig, aber es ist halt schon, weil zum Beispiel Fußball spielen kann man überall, aber es ist dann schon cool, wenn es einen extra Platz gibt, wo Linien markiert sind und alles. Und es macht dann natürlich auch mehr Spaß, wenn man in einem Verein spielt, weil es mehr Leute gibt. Man wird auf jeden Fall trainiert und das fördert einen dann halt schon in gewissen Sportarten.
5: Johanna ist Landesmeister geworden und sind jetzt in die erste Liga aufgestiegen. Und dann halt am Abend hat man ein großes Feuerwerk gesehen.
6: Also wenn halt ein Einsatz ist, dann können die halt den Leuten helfen oder zum Beispiel ein Feuer löschen. Also zum Beispiel technische Ansätze gibt es. Das sind zum Beispiel Unfälle von Autos oder so. Meistens sind so 5 Einsätze im Jahr, wenn nicht sogar 10.
5: Wir selber einen Weingarten haben, wie wir am Heurigen geschenkt, und dadurch hat sich der Opa sich halt über den Weingarten ziemlich beschäftigt und dann ist er zum Weinbauverein gegangen und dann ist er Obmann geworden, weil da gibt es alle 4 Jahre eine Wahl. Er tut sich halt über die Feste kümmern, über das Kellerbergfest, was am 4. Juli ist. Dann halt tut er auch bei Festen mitmachen, beim Adventsmarkt ist der Weinbauverein dabei. Und einmal im Jahr gibt es einen Weinbauvereinsausflug und er tut auch einen Bus besorgen und wo wir halt überall hinfahren.
0: Kann man die Aktivitäten, die in den 8 Vereinen, die ihr interviewt habt, auch ohne einen Verein machen? Und was macht den Unterschied, dass es diesen Verein gibt?
8: Ich würde zum Beispiel auch sagen, dass es halt schon nützlich ist, wenn man in einem Verein ist, weil es eine größere Menschenmenge ist. Und zum Beispiel jetzt bei der Feuerwehr wird einer, der bei der Feuerwehr ist, wahrscheinlich nicht so viel machen, wie wenn es mehrere Leute sind.
6: Man muss sich gemeinsam helfen. Man unterstützt halt das Team. Also man braucht dafür ein Team, dass man das nicht alleine macht. Wenn ein Einsatz kommt, müssen halt die Mitglieder so schnell wie möglich zur Feuerwehr hinfahren und sich dort umziehen und vorbereiten, dass sie dann mit den jeweiligen Auto zu den Einsatz hinfahren und gemeinsam den bearbeiten können.
0: War etwas Neues für euch, was interessant und spannend war, was ihr erfahren habt bei Interviews?
8: Es ist auf jeden Fall so, dass man Sachen auch trainiert hat, zum Beispiel frei sprechen oder so, hat man dann schon trainiert. Man hatte zwar so seine Zettel liegen mit seinen Fragen, aber es war dann trotzdem schon, du konntest halt nicht durchgehend auf ein Blatt Papier schauen, weil das schaut dann auch nicht gut aus im Video zum Beispiel.
5: Man hat auch zugehört und hat man auch so selbst Fragen gestellt, was man so beim Zuhören gehört hat.
0: Die Nervosität habt ihr nicht abgelegt?
7: Ja, man ist schon sehr nervös, aber ich finde mit der Zeit geht's dann auch, aber man bleibt halt doch nervös.
0: Hat es vielleicht auch in der Schule etwas geholfen, bei Präsentation oder vor der Klasse zu reden?
8: Ich meine, ich tue mir an sich schon immer sehr leicht, eigentlich vor so Menschen zu reden. Deshalb war bei mir wahrscheinlich nicht so ein großer Unterschied, aber man merkt schon, wenn man ein Interview geführt hat, was dann gefilmt wird und alles, dass man immer noch nervöser ist trotzdem, als wenn man vor einer Menschenmenge sitzt.
0: Habt ihr euch bereits angehört von den Aufnahmen?
5: Die Frau Fachlerin hat es meiner Mama geschickt, weil es mein Opa sich nicht anschauen kann. Und deswegen hat sie es mir auch gezeigt. Es war für mich komisch, aber man gewöhnt sich mit der Zeit daran, dass man es halt hört, halt wie ich die Fragen gestellt habe und dass man hat es gesehen, dass ich nervös war.
0: Was passiert jetzt in den kommenden Tagen und Wochen?
5: Am 4.7. ist das Kellerbergfest in Hohenau am Kellerberg. Und das sind halt die, was im Keller haben, machen auf oder Vereine machen auch mit.
7: Am 29.06. um 18 Uhr ist ein Schulfest im Atrium. Wir laden Sie alle herzlich an.
6: Am 31.07. bis 1.08. findet der Feuerwehrheurigen in Hohenau statt. Die Feuerwehr ladet Sie zu Speis und Trank ein.
0: Danke sehr. Also Hohenau an der Mach, die Mittelschule in Hohenau und die Schüler der 4. Klasse Lina, Marie, Luisa und Fabian. Danke sehr für das Gespräch und auf Wiederhören.
2: Wiedersehen.
0: Angelika Rusnak ist die Lehrerin, die für ein Freifach verantwortlich ist, wo eigentlich die ganzen Interviews vorbereitet wurden. Hallo Angelika.
9: Hallo, grüß dich Adela.
0: Der Freifach wird nicht nur von der vierten Klasse besucht, also die ganzen Kinder, die das Projekt realisiert haben für Weinviertelfestival, sind aus welchen Klassen?
9: Also es ist ein Wahlpflichtfach, das gibt es bei uns zu wählen, dritte und vierte Klasse. Und auch diese Kinder, die wählen sich das am Ende der zweiten Klasse und am Ende der dritten Klasse, ist immer für ein Jahr. Und die Kinder, die die Interviews jetzt gemacht haben, sind halt auch aus der dritten und vierten Klasse, hauptsächlich aus der dritten Klasse diesmal.
0: Was wird in dem Wahlpflichtfach unterrichtet?
9: Also es heißt Deutsch digital kreativ. Wir beschäftigen uns mit der Unterrichtssprache Deutsch, aber mit Literatur. Wir haben schon einen Comic-Wettbewerb teilgenommen, wo wir Erster wurden. Wir machen Stop-Motion-Videos, wo wir Märchen als Stop-Motion-Filme machen. Wir machen eben Interviews. Wir machen für Safer Internet Umfragen und so weiter. Das heißt alles, was mit Deutsch zu tun hat, wie man das digital präsentieren kann.
0: Wenn die Kinder sich diesen Wahlpflichtfach in der dritten wählen, bleiben die für 2 Jahre mit dabei oder ist es in jedem Jahr frei zu wählen, ob man es wieder noch einmal besucht?
9: Also eigentlich dürfen sie jedes Jahr frisch wählen, aber ca. 80% der Kinder, die es in der dritten genommen haben, nehmen es dann in der vierten nochmal. Das heißt, das ist bei mir sehr, sehr aufsteigend, weil das den Kindern viel Spaß macht und sie dann auch sehr oft, so wie jetzt bei den Interviews, auch im Mittelpunkt stehen und das gefällt ihnen sehr gut und mich freut das. Und ich habe dieses Wahlpflichtfach, gibt das jetzt das dritte Jahr und ich habe einen enormen Zulauf. Also am Anfang hat es etwas geschwächelt, aber jetzt habe ich, also heuer, die Zweitklässler haben sich sehr viel angemeldet.
0: Wie ist es zu diesem Projekt beim Weinviertelfestival gekommen?
9: Wir haben schon einmal daran teilgenommen, vor 4 Jahren. Und bei der Konferenz, voriges Jahr bei der Schlusskonferenz, hat die Frau Direktor gesagt, es wird jetzt wieder Zeit, dass wir teilnehmen und hat uns das Motto gesagt, dass er diesmal sehr weit gefasst ist, mit was geht ab. Da haben wir uns überlegt und spontan ist uns dann eben eingefallen im Lehrkörper, was könnten wir da machen. Da wir Kooperationen sehr häufig mit Vereinen haben, dass wir Vereine interviewen und mit den Vereinen auch etwas gemeinsam dann mit den Kindern unternehmen, mit unterschiedlichen Klassen. Unser Fokus war aber diesmal, dass wir diesmal Vereine nehmen, die nicht so im Mittelpunkt stehen.
0: Wie war die Reaktion der Vereine gegenüber dem Angebot mitzuwirken?
9: Sehr positiv, also sehr viele haben sich sehr gefreut. Also Auring haben wir schon öfter Kooperationen. Die Ute, die war sofort dafür. Neu sind die Therapiehunde Weinviertel. Die Frau Marschitz, die Gabi, die hat auch gesagt, sie findet das ganz toll und sie macht natürlich mit. Wir haben leider aber auch Absagen bekommen. Also wir haben 2 Vereine angefragt. Ein Verein hat sofort abgelehnt, hat gesagt, er möchte mit der Schule nicht kooperieren. Und ein anderer, der zwar ja gesagt, wir haben den dann auch eingeplant und der hat sich aber dann trotz mehrmaliger Nachfrage von mir nicht mehr gemeldet. Das war dann schon etwas schwierig, weil man damit gerechnet hat und das aufgebaut hat. Was aber interessant war, dieses Projekt ist dann auf der Homepage immer, ich habe dann immer, wenn wir einen Verein besucht haben, so einen kurzen Teaser quasi geschrieben mit 2 Fotos und es ist dann auch in der Gemeindezeitung erschienen, dass die Mittelschule da mitmacht und es hat sich dann das hat mich sehr gefreut, ein weiterer Verein gemeldet, den ich gar nicht im Visier, im Blickpunkt gehabt hat, der uns dann herzlich eingeladen hat, mit einer kleinen Gruppe den Verein zu besuchen.
0: Wie ich rausgehört habe, es gab nicht nur Interviews, es ist etwas mehr Zusammenarbeit oder mehr gemeinsamen Aktivitäten zwischen den Schülern und den Vereinen entstanden.
9: Genau, das Ganze haben wir so aufgebaut, dass wir meistens zuerst beim Verein waren. Das heißt, die erste Klasse hat die Feuerwehr besucht und da waren wirklich, es war an einem Freitag, 2 Stunden. Die haben sich da wirklich sehr bemüht, die haben uns durchs Feuerwehrhaus geführt, haben eben den Christbaum angezündet und dann gelöscht, haben uns über ihre Aufgaben erklärt, haben das Feuerwehrauto genau hergezeigt. Die Kinder durften dann wirklich mit dem Feuerlöscher Brand löschen und eben diesen Dummy mit 75 Kilo bergen. Und danach ist eben der Obmann gekommen und es gab Fragen dazu. Zudem haben wir dann auch Feuerwehrautos gebastelt aus Tetrapack und aus alten Kartons haben wir Häuser gemacht in der ersten Klasse und in der dritten Klasse unterrichte ich auch digitale Grundbildung und aus diesen Requisiten haben die Kinder dann, nachdem ich gesagt habe, diese und diese Einsatzgebiete gibt es, Stop-Motion-Videos gedreht.
0: Wie ist es mit der Vorbereitung für die Interviews in den Unterrichtsstunden? Was haben die Kinder eigentlich gelernt, bevor die Interviews geführt wurden?
9: Wir haben einen Workshop mit ihr gehabt. An den haben wir uns ziemlich gehalten. Es war für die Kinder sehr schwer, die Fragen zu formulieren. Da habe ich sie dann unterstützt. Das heißt, ich habe sie dann zusammengefasst. Wir haben uns da geschaut, was kann gefragt werden in den unterschiedlichen Vereinen. Die Lina zum Beispiel hat eine eigene, die Marke hat, Bogensport ist für mich zum Beispiel oder Kunst ist für mich ein Requisit, das ich unbedingt brauche. Das war halt ihre Art zu fragen. Die anderen haben das eher so flüssig gemacht mit Antwort, Frage, Antwort, Frage und mit Vorstellen alle. Was schwierig war, ist, sie sind dann sehr an der Vorlage geklebt, muss ich sagen. Also ich war nicht immer mit, weil meistens sind immer drei Interviews auf einmal geführt worden, vor allem wenn es in der Schule war. Beim Atelier 11 war ich mit, jedoch waren da halt auch die Kinder mit, die auch gemalt haben. Da hatte ich dann die doppelte Aufgabe. Dieses Nachfragen hat nicht funktioniert, weil sie eben sehr nervös waren. Verstehe ich aber, wenn es das erste Interview ist, dass man dann nicht nachfragen kann, weil ich habe es dann immer zu Hause zusammengeschnitten. Das war dann meine Arbeit, das Zusammenschneiden, weil manche waren 40 Minuten oder länger und wir haben gesagt, das können wir ja nicht. Wir haben 11 Vereine insgesamt. Ja. Das ist mir halt dann immer beim Zusammenschneiden aufgefallen. Ah, da hätten sie jetzt nachfragen können, was halt nicht passiert ist. Bei zwei Vereinen, weil da nicht so viele Kinder mitmachen konnten, oder ein Verein hat gesagt, ja, sie hätten uns jetzt halt nicht gerne im Vereinsgebäude, weil sie haben eh so viel zu tun, haben wir die Leute eingelassen. Also einmal haben wir eingeladen, da haben wir so eine Art Plenum gehabt, eh auch hier im Multifunktionsraum, und die Kinder haben dann die Fragen gestellt. Unterschiedliche Fragen, die haben wir vorher vorbereitet. Da haben wir gesagt, der Herr Lukas kommt jetzt, er ist Gemeinderat, was interessiert euch über Gemeinde, fragt, ihr könnt alles fragen. Und es sind sehr interessante Fragen gekommen. Und beim Essen auf Rädern, das war der Verein, der sich freiwillig angeboten hat, die haben halt gesagt, mehr als 10 Kinder gehen nicht. Die waren aber sehr nett, da hat dann die Frau Janka den Verein vorgestellt und hat Fragen beantwortet, die auch die Kinder einzeln gestellt haben. Die waren nicht vorbereitet, die haben sie wirklich spontan gestellt, das hat mir sehr gut gefallen. Das war eine zweite Klasse, da war ich schon ein bisschen stolz, dass die das so können.
0: Wir haben gehört, dass bei den Interviews immer ein Dreierteam, also Produktionsteam, sie haben sich die Arbeit gut aufgeteilt. Wie hat das funktioniert, diese Arbeitsaufteilung oder die Rollenzuweisung? Wie haben sich die Kinder für die Rollen nicht als Interviewstellend, also nicht der Interviewer, sondern die anderen Rollen vorbereitet im Unterricht?
9: Also das erste war mal wirklich den Interviewer zu finden, weil das ist die schwierigste Rolle gewesen. Einige haben sich sofort gemeldet, manche hat man müssen ein bisschen schieben. Und die Filme, also die gefilmt haben, da haben sie sich eigentlich das so ausgemacht, dass die Kinder, die das beste Handy haben, auch filmen. Und beim Ton war das dann so, dass ich ihnen das erklärt habe und die Kinder gesagt haben, ja, das trauen sie sich zu mit den Mikrofonen, sie können da schauen, ob das verbunden ist. Und es gab manche Teams, die waren auch zu viert, die dann eben gesagt haben, nein, schau, jetzt mach diese Einstellung, die das immer mitkontrolliert haben, weil insgesamt sind im Team halt 14 Kinder und da waren es halt einige Dreier- und einige Vierergruppen, dass sich das gut ausgegangen ist. Aber was mir positiv aufgefallen ist, wir haben halt die ersten drei Interviews direkt in der Schule gemacht. Ich bin am Gang gesessen, weil es eben drei Interviews in drei Klassen waren und die waren noch eher zögerlich und mir ist dann aufgefallen, je öfter wir das gemacht haben, umso besser ist es gegangen. Also man hat wirklich gesehen, dass die Kinder da Fortschritte machen und dass es ihnen auch Spaß macht. Sie haben sich sofort gemeldet, wie ich gesagt habe, ja, beim Bogensport bin ich leider nicht da. Wer möchte das machen? Wer traut sich das zu? Und die Lina hat eben gleich gesagt, ja, das mache ich. Und auch ihr Team rundherum hat sich gleich bereit erklärt, eben Fotos zu machen bzw. das Video zu schneiden. Da waren dann drei draußen, die Esther hat gefilmt und die hat das überhaupt super gemacht, weil die hat genauso gewusst, jetzt muss der Schnitt da sein, jetzt beende ich das und wir stellen die nächste Frage. Und das war super, weil es war auch schwierig, dass die Kinder mir dann, wie ich zu den Interviews gekommen bin, am Anfang hat das überhaupt nicht geklappt, weil die Datenmenge ja zu groß war und sie mal drauf kommen, wir machen eher kleinere Häppchen. Also das waren Lernschritte für die Kinder und auch für mich, muss ich sagen.
0: Wie war dann die Verarbeitung von Videos, die du bereits verarbeiten konntest? Hast du daraus rauslesen können, vielleicht, wo man das nächste Mal mehr konzentriert oder was man aus dem fertigen Video, aus den Aufnahmen dann rauslesen kann? Konntest du etwas rauslesen?
9: Ja, also da Fabian hat zuerst die Frau Nüsken interviewt beim Auring und man hat halt beide ein Bild gehabt und er hat der Frau Nüsken eine Frage gestellt zum Beispiel und die Frau Nüsken hat gesprochen und der Fabian hat die ganze Zeit auf die nächste Frage geschaut. Das heißt, er hat sie nicht angeschaut beim Interview, was man ja sieht, sondern er hat die ganze Zeit, hat er sich schon auf die nächste Frage fokussiert und das habe ich ihnen dann zum Beispiel gesagt. Oder auch gesagt, wenn man sich verspricht, abbrechen, die Frage nochmal stellen, weil das hat beim ersten Mal auch nicht funktioniert. Und lustig, also ein lustiger Sidecut war, wir hatten eben WLAN-Mikrofone, die am Handy verbunden waren. Wir hatten drei Klassen nebeneinander und in jeder Klasse wurde ein Interview geführt und ich habe gesagt, bitte kontrolliert immer den Ton zwischendurch und auf einmal kommt, wer war denn das, die Therapiehunde zu mir und daneben war der Weinbauverein und sagt mir, bitte wir hören den Herrn Grössl. Das ist der Weinbauverein Obstmann. Das heißt, dadurch, dass das WLAN-Mikrofone waren, irgendwie haben sich die gemeinsam gekoppelt. Und ich hatte beide Interviews vom Audio beim Video dabei. Das heißt, das Ganze mussten wir dann nochmal drehen. Beim nächsten Mal waren wir schon klüger, weil ich habe sie dann im ganzen Schulhaus verteilt, weil die Kinder sich auch schon besser ausgekannt haben. Es war eigentlich von mir der Fehler, weil ich mir gedacht habe, ja, das ist das erste Mal und wer weiß, kennen sie sich aus. Und wenn es Fragen geht, habe ich es gleich bei der Hand. Das war dann sehr lustig. Also ja, so lustig war es dann nicht, weil es hat dann sehr lange gedauert, weil alles nochmal durchgespielt werden musste.
0: Das Projekt wird auch abgeschlossen. Wir werden diese Sendung in der ersten Ausstrahlung am Montag, den 29. ab 17 Uhr on air ausstrahlen. Und hier, ihr habt einen Abschluss des Projektes des Weinviertelfestivals.
9: Ja, das ist auch am 29. um 18 Uhr im Atrium. Das ist unser Veranstaltungszentrum der Gemeinde, wo der Film präsentiert wird. Das heißt, das sind die Interviews, aber auch die Produkte, die dann mit den Kindern entstanden sind. Beziehungsweise habe ich auch so Stop-Motion-Filme oder so kurze PowerPoint, die eingesprochen wurden, was wir halt dann in der Schule gemacht haben oder eben wie die Führungen waren, was wir gesehen haben, wird da vorgeführt und es gibt auch Live-Vorführungen, weil wir haben zum Beispiel in der ersten Klasse gibt es einen Dialog über Hunde auf Deutsch und Englisch, also wir haben versucht, dass auch jede Klasse irgendwas macht. Am Schluss kommt zum Beispiel die Ouvertüre von Wilhelm Tell als Body Percussions, wo wir auch das Publikum dann mit einbeziehen.
0: Film, der produziert wird immer noch, es ist noch nicht ganz fertig, wird nicht nur live gezeigt. Ihr möchtet es schon dann für die Nachschauer zur Verfügung stellen?
9: Ja, das wird wahrscheinlich bei uns wieder auf der Homepage online zu sehen sein.
0: Also auf der Homepage der Mittelschule?
9: Ja, NMS Hohenau. Das Buch Wein und Schatten, Sagen vom Hohenauer Kellerberg entstand im Zuge des Weinviertelfestivals. Wir hatten da eine Kellergassenführung vom Herrn Grössl, der uns durch den Hohenauer Kellerberg geführt hat und einzelne Keller erklärt hat und wir durften auch in die Kellerröhren hinunter. Die Aufgabe für die Schüler war, genau zuzuhören, Fotos zu schießen, die wir dann auch gesammelt haben und sich zu überlegen, mit welchen Informationen oder zu welchen Bildern fallen ihnen Geschichten ein. Hauptaugenmerk waren eben die Sagen. Manche sind halt nicht sehr sagenhaft geworden, aber jede Geschichte an sich ist gut gelungen und die besten Geschichten wurden dann auf Story One in diesem Buch veröffentlicht.
10: Die Forsthexe von Anna Seiler. Vor mehr als 200 Jahren, als die Winter an der Mach noch so grimmig waren, dass das Eis auf dem Fluss meterdick gefror, lebte in Hohenau eine Frau namens Mara. Die Leute nannten sie hinter vorgehaltener Hand nur die Forsthexe. Einst war sie eine geschätzte Heilerin gewesen, doch der bittere Verlust ihrer eigenen Familie im Dreißigjährigen Krieg hatte ihr Herz zu Eis werden lassen. Man raunte sich zu, sie habe sich den dunklen Künsten verschrieben, um Macht über den Tod zu erlangen. Fortan hieß es, sie könnte in die Gedanken der Menschen schlüpfen und deren Seele wie morsches Holz verzehren. Niemand wusste genau, wann Mara aus dem Dorf verschwand. Doch die Alten schworen Stein und Bein, sie noch lange danach gesehen zu haben. Bleich wie Raureif, mit Augen, die wie gefrorenes Wasser im Mondlicht glitzerten. In einem besonders harten Winter, als die Kälte selbst das Brot in den Vorratskammern wie Glas zerspringen ließ, legte sich ein finsterer Schatten über Hohenau. Ein unerklärliches Misstrauen vergiftete die Herzen der Bewohner. Nachbarn, die jahrelang friedlich nebeneinander gelebt hatten, bezichtigten sich grundlos des Diebstahls. Brüder hoben im Zorn die Messer gegeneinander. Die Überlebenden jener Schreckenszeit berichteten später von einer leisen, schmeichelnden Stimme, die durch die Ritzen der Häuser drang. Es war Mara. Sie versprach den verzweifelten Menschen Erlösung von der Kälte, wenn sie nur die Schuldigen unter sich auslöschen würden. Unter ihrem Bann trieben sich die Hohenauer gegenseitig in den Wahnsinn. Als die blasse Wintersonne am nächsten Morgen über das erstarrte Land stieg, herrschte im Dorf eine Totenstille. Im tiefen Eiskeller unter dem alten Wirtshaus am Kellerberg fand man schließlich die Unglücklichen, die sich im Rausch gegenseitig das Leben genommen hatten. Aus Furcht vor dem Fluch mauerten die Überlebenden den Eingang zum Keller fest zu. Gras und Vergessenheit über das Gewölbe wuchsen. Viele Jahrzehnte später, als die Geschichte längst zur Sage geworden war, stieß ein junger Knecht beim Graben am Hang des Kellerbergs auf morsch gewordene Eichenbalken. Es war der vergessene Eiskeller. Mit klopfendem Herzen brach er das Holz auf, bereit dem Grauen der Vergangenheit zu begegnen. Doch das Gewölbe war leer, kein Frost, keine Gebeine, nur die schwere abgestandene Luft der Jahrhunderte empfing ihn. Als er sich jedoch umdrehte, stand sie leibhaftig vor ihm, Mara. Ihr Blick war so hohl und kalt wie der Keller selbst. Ehe der Jüngling einen Schrei ausstoßen konnte, zerfiel ihre Gestalt vor seinen Augen zu feinem, glitzernden Staub, den der Winterwind augenblicklich in alle Himmelsrichtungen davonrug. Seit jener Nacht heißt es in Hohenau, dass die Frosthexe nur dort existiert, wo Misstrauen und Groll die Herzen der Menschen erfrieren lassen. Der Eiskeller am Kellerberg bleibt bis heute ein Ort, den man nach Sonnenuntergang besser meidet.
7: Der Keller, der Lucifer weckte, von Lina Benedek. Vor 500 Jahren stand am Rande des Kellerbergs ein unscheinbarer Weinkeller. Ein dunkler Raum aus Stein, feucht, kalt, still. Niemand wusste genau, warum er gebaut wurde. Niemand wollte ihn besitzen und niemand traute sich hinein. Die Menschen sagten, der Keller höre zu, mehr nicht. Doch das reichte. Eines Abends wagte sich eine Gruppe junger Burschen hinunter. Sie wollten beweisen, dass die alten Geschichten nur leere Worte waren. Doch schon beim ersten Schritt in die Tiefe spürten sie etwas, das sie nicht erklären konnten. Die Luft war zu schwer, zu alt, zu wach. Im hintersten Raum blieb eine Gruppe stehen. Dort, wo seit Jahrhunderten eine feste Wand gewesen war, flackerte nur ein schmaler Spalt. Er sah nicht aus wie ein Loch, eher wie ein Auge, das sich langsam öffnete. Die Schatten darin bewegten sich, als würden sie jemanden erwarten. Der Anführer der Gruppe, der immer so tat, als hätte er keine Angst, trat näher. Sein Atem ging schneller, doch er zwang sich zu einem Grinsen. Nur ein Schatten, sagte er, doch seine Stimme klang falsch. Zu dünn, zu klein, dann geschah es. Ein roter Blitz, heiß und dumpf, ließ den Keller erzittern. Aus dem Spalt trat eine Gestalt. Groß, schlank, Bewegung so ruhig, dass sie unnatürlich wirkten. Seine Augen glühten wie zwei brennende Punkte und sein Lächeln war breit. Sicher, fast glücklich. Lucifer. Er sah die Jungen an, als wären sie längst verloren, als hätte er sie schon vor Jahrhunderten erwartet. Und dann packte er den Anführer am Kragen. Nicht wütend, nicht gelangweilt, sondern mit einer unheimlichen Freude. Wie jemand, der endlich wieder ein Spielzeug gefunden hat, das ihm niemand wegnehmen kann. Seine Augen funkelten vor Vergnügen. Mutig oder einfach nur dumm, flüsterte er. Ihr habt keine Ahnung, wie lange ich gewartet habe. Der Junge verschwand im Spalt mit Lucifer. Kein Schrei, kein Laut, nur ein kurzes rotes Flackern, als hätte der Keller ihn verschluckt. Die anderen rannten, doch Lucifer sah ihnen nicht einmal nach. Er wusste, dass sie bedeutungslos waren. Er wusste, dass niemand ihm etwas anhaben konnte. Nicht hier, nicht in diesem Keller. Langsam drehte er sich um. Seine Schritte klangen wie ein Echo, das zu früh zurückkam. Ein Keller wie dieser, murmelte er.
11: Er verdient mehr als nur ein Horrortor. Die Wände begannen zu zittern. Rötliche Linien krochen über den Stein, als würden unsichtbare Hände sie zeichnen. Einer nach dem anderen öffneten sich neue Spalten. Jeder anders, jeder mit einer eigenen fremden Gestalt dahinter. Ein Wesen mit Augen, die sich wie Räder drehten. Eines, das sich wie ein flüssiger Schatten bewegte. Eines, das aussah wie ein Mensch, bis es lächelte. Lucifer breitete die Arme aus, als würde er sein Reich begrüßen. Endlich, sagte er, jetzt beginnt es. Seitdem sagt man, der Keller sei nicht leer. Er sei wach. Und wer zu nahe kommt, hört manchmal ein Flüstern. Das klingt, als würde jemand direkt hinter der Wand kichern oder Menschen verschlucken. Jedoch ohne Spuren. Denn manche Orte vergessen nie, wen sie einmal geweckt haben.
12: Der Keller ohne Ende am Kellerberg von Tobias Mittermeier. In der beschaulichen Gemeinde Hohenau an der Mach, dort wo sich die sanften Hügel über die Flussniederungen erheben, liegt der geschichtsträchtige Kellerberg. Über diesen Ort spricht man im Dorf nur hinter vorgehaltener Hand. Man nennt ein bestimmtes Gewölbe dort den Keller ohne Ende. Die Alten in Hohenau erzählen, dieser Gang sei älter als jede Kirchenchronik. Ein Labyrinth aus feuchten Gängen, gewölbten Decken und staubigen Fässern, die niemals ganz leer werden. Wer die Schwelle überschreitet, so die düstere Mahnung, müsse den rechten Augenblick zur Umkehr kennen. Denn der Kellerberg, so heißt es, gibt nicht jeden wieder frei, der sein Dunkel zu tief ergründet. Eines schwülen Sommerabends beschlossen die Freunde Marie und Paul, die Warnungen als bäuerlichen Aberglauben abzutun. Getrieben von jugendlichen Übermut und brennender Neugier wollten sie dem Geheimnis auf den Grund gehen. Nur ein kurzer Blick, flüstert Paul, als sie die schwere Eichentür am Fuß des Kellerbergs fanden, die einen Spalt breit offen stand, als hätten sie bereits auf Gäste gewartet. Beim Abstieg über die schmale Steintreppe verschlang die Kühle des Berges den Duft der Machwiesen und ersetzte ihn durch den Geruch von moderner Erde und schwerem alten Wein. Unten angekommen fanden sie sich in einem gewaltigen Gewölbe wieder. Reihen von Fässern standen dort, deren Holz über die Jahrhunderte schwarz wie Pech geworden war. Entsteht Tropfen hallte von den Decken und zerschnitt die unheimliche Stille. Doch je tiefer sie in das verzweigte System aus Gängen vordrangen, desto mehr schien sich die Architektur gegen sie zu wenden. Wege, die eben noch sicher schienen, mündeten in unbekannte Kammern. Die Geometrie des Berges überstieg jedes menschliche Maße. Plötzlich mischte sich ein leises Flüstern in das Echo ihrer Schritte. Es waren Stimmen, so zart wie der Wind, obgleich tief unter der Erde. Kein Lüftchen wehte. Hier entlang lockte es aus der Finsternis. Wie in Trance folgten die Kinder dem Ruf, bis sie in eine kleine, isolierte Kammer gelangten, in deren Mitte stand ein einsames Fass, auf dessen Staubschicht sich zwei frische kleine Handabdrücke abzeichneten. In jenem Moment schlug hinter ihnen eine unsichtbare Tür ins Schloss. Das Licht ihrer Laterne begann hektisch zu flackern, während das Wispern zu einem vielstimmigen Chor anschwoll. Bleibt, geht nicht. Verzweifelt tastete Paul nach dem Ausgang. Doch wo eben noch der Gang gewesen war, ragte nur kaltes, massives Mauerwerk empor. Die Wände des Kellerbergs hatten sich verschoben. Der Berg hatte sie eingeschlossen. Am nächsten Tag durchkämmten die Hohenauer das Labyrinth. Sie riefen ihre Namen, bis sie die Stimmen heiser wurden. Doch sie fanden nur die ausgebrannte Laterne neben dem staubigen Fass. Daneben prangten nun vier Handabdrücke im Staub, zwei alte und zwei neue. Seither wird dieser Teil des Kellerbergs gemieden. Wanderer berichten jedoch, dass man in stürmischen Nächten aus den Tiefen des Bodens ein kindisches Flüstern vernehmen kann. Kommt zu uns, wir sind nicht mehr allein.
13: Die endlose Flucht vom Kellerberg von Lukas Busch.
12: Zu Beginn des 19. Jahrhunderts, als die napoleonischen Kriege das Land ausbluteten, lebte am Fuße des Hohenauer Kellerbergs die Witwe Bartosch mit ihren drei Kindern. Ihr Gatte war in den fernen Schlachten gegen Frankreich gefallen und so lastete die schwere Arbeit im Weingarten allein auf ihre Schultern. In jeden Tagen herrschte bittere Armut. Hoch oben über dem Ort thronte der gestrengte Herr von Ravensburg. Das Volk hinter vorgehaltener Hand nur König Tobias nannte. Er presste den Bauern die letzten Groschen ab, während die Ernten auf den kargen Böden der Machniederungen Jahr um Jahr verkümmerten. Als die Not am größten war und der Hunger in die Kammern der Bartoschs einzog, fasste die Mutter einen verzweifelten Entschluss. Sie verkaufte den kargen Besitz an einen gewissen Friedrich Machacek, um mit dem kärglichen Erlös die Flucht in den Norden zu wagen. Mit ihren letzten Habseligkeiten und dem wenigen Vieh machte sie sich auf den Weg vorbei an den unzähligen Presshäusern des Kellerbergs. Es schien, als ziehe sich die Zeile aus über 100 Kellern wie ein steines Band in Unendliche. Doch je weiter sie zogen, desto wunderlicher gebärdeten sich die Welt. Obgleich sie stundenlang marschierten, schien der Ort Hohenau kein Ende zu nehmen. Am Horizont erblickten sie das rettende Ortsschild, doch wie durch Zauberei schien es mit jedem Schritt zurückweichen. Es war, als würde der Boden unter ihren Füßen fließen oder der Berg selbst mit unsichtbaren Händen festhalten. Die Kinder liefen verzweifelt voraus, versuchten das Schild zu ergreifen, doch es blieb ein flüchtiger Geist im flimmernden Licht der Mittagssonne. Tage vergingen in dieser unheimlichen Schleife zwischen den Weinkellern. Die Erschöpfung lähmte ihre Glieder und die Hoffnung wich einer tiefen Resignation. In einer sternenklaren Nacht, als sie lagerten, sprach die Mutter leise zu ihren weinenden Kindern. Vielleicht ist es unser Zorn und unser Festhalten an dem, was wir verloren haben, das uns hier fesselt. Wir müssen aufhören, gegen diesen Ort zu kämpfen. Wir müssen ihn in Frieden ziehen lassen. In jeder Nacht geschah das Wunderbare, als die Familie im Morgengrauen erwachte. War das tückische Ortsschild verschwunden. Statt endlosen Kellerzeile öffnete sich vor ihnen ein schmaler Pfad, der zuvor im Gebüsch verborgen gelegen hatte. Mit leichten Herzen folgten sie dem Weg und ließen Hohenau binnen weniger Stunden endgültig hinter sich. Sie fanden in der Ferne ein neues Auskommen, doch die Kunde von ihrer Wanderung blieb am Kellerberg zurück. Bis heute behauptet die Winzer in Hohenau, der Berg öffne seine verborgenen Pfade jenen, die bereit sind, im Herzen wirklich loszulassen.
13: Die Schutzfrau vom Hohenauer Kellerberg von Esther Berger. Es war im Unglücksjahr 1945, als der Zweite Weltkrieg sein blutiges Ende fand und die Machtniederung unter dem Donner des Geschütz erbebte. Das sonst so friedliche Hohenau glich einer Trümmerwüste. Rauch stieg aus den Ruinen der Häuser und der einst grüne Kellerberg war von Granattrichtern gezeichnet. In jener dunklen Zeit der Besatzung kroch die Bewohner wie gejagte Tiere in die Tiefe. Die feuchten Weinkeller, die sonst der Freude dienten, wurden zu einem letzten Zufluchtsort vor dem Zorn der Roten Armee. Tief im hintersten Winkel eines verzweigten Presshäusers kauerte eine Familie im Schatten der Fässer. Die Eltern hielten die Kinder die Münder zu, damit kein Schluchzen den Tod herbeiführen möge. Plötzlich zerriss ein hölzernes Krachen die Stille. Soldaten hämmerten gegen die schweren Kellertüren und das Eisen der Bajonetten scharrte fordernd über die Eichenholz. Ein jeder im Keller erstarrte. Die Gebete wurden zu einem tonlosen Flehen. Doch im Augenblick der größten Not, als das Schloss nachzugeben drohte, geschah das Unbegreifliche. Mitten im Raum stand plötzlich eine alte Frau. Klein von Gestalt, doch von einer Würde, die das Dunkle vertrieb. Niemand hatte die Tür geholt. Keine Schritte hatten ihr Kommen angekündigt. Ihr Antlitz war ruhig und gezeichnet von tiefer Güte und ihre Augen leuchteten wie Sterne in der frostigen Nacht. »Wer begehrt hier Einlass?«, fragte sie mit einer Stimme, die so fest war, dass der Herr Mann draußen augenblicklich verstummte. Als die Soldaten schließlich jählings in das Gewölbe stürmten, fanden sie kein zitterndes Opfer, sondern eine gastfreundliche Matrone vor. »Ist noch jemand hier verborgen?«, herrschte der Anführer sie misstrauisch an. Doch die Ältere lächelte nur milde. »Hier gibt es nur mich und den Wein des Berges. Wollt ihr den Durst des langen Weges löschen?« Befremdet von solcher Fruchtlosigkeit ließen sich die Männer am groben Holztisch nieder. Die Frau kretzte den Wein Krug um Krug und es schien, als würde das Getränk eine seltsame Macht entfalten. Mit jeder Schluck wich die Aggression aus den Gesichtern der Soldaten. Ihre Glieder wurden schwer, ihre Stimmen leiser und bis sie schließlich wie ein im Schlafwandel den Keller wieder verließen, ohne auch nur einen Blick hinter die hintersten Fässer zu werfen. Als der letzte Stiefelschritt in den Ferne verhallt war, wagte die Familie hervorzukriechen. Doch der Platz am Tisch war leer. Kein Becher war umgestoßen, kein Tropfen verschüttet und von der geheimnisvollen Retterin fehlte jede Spur. Bis heute hält sich in Hohenau die Sage, dass in den Stunden der höchsten Gefahr die Seele des Kellerbergs selbst in Gestalt jener Frau erscheint. Man nennt sie die Schutzfrau vom Hohenauer Kellerberg. Die zeigt, dass Mut und Gastfreundschaft mächtiger sein können als jede Waffe.
6: Der immer wachsende Baum von Emily Porsche. In den grauen Vorzeiten des Dorfes Hohenau, als die Winter noch so grimmig waren, dass das Eis in den Stuben klirrte, lebte ein Winzer namens Kohler. Er war ein Mann, von kargem Besitz, doch von weitem Herzen. Sein ganzer Stolz war eine mächtige Akazie, die er am Rande seines Weingartens gepflanzt hatte. Er pflegte den Baum mit seiner Hingabe, die über bloße Gartenarbeit hinausging. Es war, als spürte er, dass in den rauen Stamm eine alte, gütige Seele wohnte. In einer Nacht, in der Frost die Mach erstarren ließ und Kohlers eigener Vorrat an Brennholz fast erschöpft war, klopfte ein frierender Bettler an seine Pforte. Ohne Zögern teilte der Winzer sein letztes Schad, um dem Fremden Wärme zu spenden. Als das Feuer im Ofen aufknisterte, geschah das erste Wunder. Ein warmer Hauch drang von draußen herein, als würde der Baum selbst den Dank der Natur flüstern. In Traum erschien Kohler die Gestalt der Akazie und sprach mit einer Stimme wie

0: Holz, das niemand auszugehen schien. Die Hohenauer nannten das Gewächs ehrfürchtig Kolas Baum. Doch der Ruf des Baumes lockte auch die Gier an. Reiche Holzhändler aus der fernen Stadt erfuhren von dem edlen, unzerstörbaren Holz und rückten mit scharfen Äxten an, um die Akazie für ihre prächtigen Villen zu fällen. Kola und die Dorfbewohner warfen sich ihnen entgegen, flehten und sangen Lieder der Dankbarkeit. Doch die Fremden lachten nur über den vermeintlichen Aberglauben. Als jedoch die erste Axt die Rinde ritzte, bebte die Erde am Kellerberg. Die Äste der Akazie schlugen wie gewaltige Arme aus und ein Sturmwind erhob sich aus dem Nichts, der die Frevler in die Luft schlug. Die Wunde am Stamm schloss sich augenblicklich und hinterließ eine Narbe aus purem Gold. Bis heute steht die Akazie als lebendiges Denkmal für Güte und Opferbereitschaft über den Dächern von Hohenau. Man sagt, wer in einer kalten Nacht unter ihren Zweigen Rast macht, dem wird nicht nur warm ums Herz, sondern dem öffnet sich auch der Weg zu den geheimen Schätzen des Kellerbergs. Vorausgesetzt, er trägt die gleiche Uneigennützigkeit in sich wie einst der Winzer Kola.
1: Das letzte Gastspiel am Kellerberg von Patrice Wetter. In Hohenau erzählt man sich, dass der Ruhm manchmal einen hohen Preis fordert. Jeder kennt den Namen Oskar Siemer, jenen Mann, der auf den großen Leinwänden der 1940er Jahren die Welt verzauberte. Doch während er in der Ferne den charmanten Lebemann und den gerissenen Strategie mimte, blieb seine Seele stets mit dem tiefen Lös des Kellerbergs verbunden. Man sagt, er habe seine beste Rolle für den Schluss aufgehoben, die des einsamen Winzers, dessen Keller niemals leer wurde. Das Haus wirkt harmlos, fast wie eine Kulisse aus einem sehr alten Film. Doch hinter den weißen Mauern und den schmalen Fenstern herrscht eine Kälte, die kein Scheinwerferlicht vertreiben kann. Wer dort steht, spürt den Blick eines Mannes, der es gewohnt war, beobachtet zu werden und der nun selbst aus der Finsternis heraus zuschaut. Siemer, so raunen die Alten, war ein Meister der Inszenierung. Sein Wein war wie seine Schauspielkunst, dunkel, schwer und von einer Intensität, die das Herz erzittern ließ. Wenn er nachts mit seiner Laterne in den Keller hinabstieg, tanzten die Schatten an den Wänden wie Statisten in einem expressionistischen Stummfilm. Er kehrte oft mit einem Lächeln zurück, jenem berühmten Siemer-Lächeln, das zwischen Güte und Abgrund schwankte. In jenem verhängnisvollen Herbst, als die Ernte in Hohenau verdarb, blieb nur sein Keller belebt. Ein süßlicher, fast bühnenhafter Duft lag in der Luft, bis Siemer spurlos verschwand. Die Nachbarn fanden nur einen leeren Raum vor, so staubfrei und perfekt arrangiert, wie ein verlassenes Filmset. Nur ein einzelner Glasabdruck im Boden zeugte von einem letzten Umtrunk. Jahre später fand man dort einen jungen Mann, der 3 Tage in der Dunkelheit verbracht hatte. Er starrte auf ein Glas, das mal voll, mal leer schien, eine optische Täuschung des Wahnsinns. Er sprach nie wieder, doch seine Lippen formte stumm das Wort, das jeder Schauspieler kennt, wenn der Vorhang fällt und das Publikum tobt. Mehr. Noch heute, wenn der Nebel von der Mar heraufzieht, hört man am Kellerberg ein leises Klirren. Es ist Oskar Siemer, der da unten seine ewige Zugabe gibt. Und wer genau hinhört, weiß, das Stück ist noch lange nicht zu Ende.
2: Der Ort, der im Krieg verloren ging, von Marek Stanek. Es begab sich in den dunklen Tagen des Zweiten Weltkriegs, als fremde Herren über das Land zogen und Furcht in die Herzen der Menschen säten. Auch das kleine Dorf Hohenau, der Mach, blieb von den Schrecken des Krieges nicht verschont. An einem kalten Morgen, als dichter Nebel Felder wie ein Leichentuch verhüllte und die Sonne kaum die graue Wand zu durchbringen vermochte, nähert sich eine Geschwader russischer Flieger. Angeführt wurde es von Admiral Sowjenko, einem erfahrenen, doch stolzen Mann, der alleine auf die Macht der Vernunft vertraute und für Aberglauben keinen Raum ließ. Sein Auftrag war, unerbittlich hohen Haus sollte angegriffen werden.

0: anschließend ein geheimnisvoller Ort namens Kellerberg vernichtet werden. Kaum über dem Zielgebiet zeigten sich sonderbare Vorzeichen, deren Nebel verdichtete sich. Der Art, dass die Piloten kaum die Tragflächen ihrer eigenen Maschinen zu erkennen vermochten. Missmutig studierte Sovenko seine Karte, um den Weg zu erzwingen. Er befahl schließlich den Angriff auf Hohenau. Kurz darauf fielen die Bomben und Flammen schlugen aus dem Dorf empor. Als das Werk vollbracht war, suchte Sovenko nach dem zweiten Ziel. Doch so sehr er den Horizont auch absuchte, auf seiner Karte war kein Kellerberg verzeichnet und unter ihnen blieb die Ebene flach und reglos. Kein Berg erhob sich aus dem Dunst. Unruhe ergriff, die Männer, einige flüstern, hinter vorher halten. Es handelt sich um einen Ort, der sich vor den Augen der Feinden verberge. Sovenko jedoch wies solche Gedanken scharf zurück. Für ihn durfte es nur eine rationale Erklärung geben. Um sich am Boden zu orientieren, befahl er schließlich die Landung auf einem freien Feld. Kaum hatten die Räder den Boden berührt, geschah das Unbegreifliche. Die Funkgeräte begannen zu tosen, doch keine Stimme drang durch das Rauschen. Als die Männer nach ihren Anführern sahen, war Sovenko spurlos verschwunden und mit ihm seine gesamte Maschine. Panik ergriff, die Soldaten überstürzten, brachen die Suche ab, verließ Hohenau und kehrten nie wieder zurück. Viele Jahre nach dem Krieg, als längst Frieden ins Land einkehrte, machten Bauern bei der Feldarbeit eine erstaunliche Entdeckung. Dort, wo einst nur flaches Land gewesen war, erhob sich nun ein Hügel, den zuvor niemand bemerkt hatte. Die Menschen nannten ihn den Kellerberg. Denn bald entdeckten sie ihn in seinen inneren alten Gänge und verborgene Kammern, die tief in die Erde führten. Bis heute sagen die Alten im Dorf, dass der Kellerberg sich nur jedem zeigt, für die die Zeit gekommen ist und dass er sich damals im Nebel verbarg, um das Dorf vor noch größerem Unheil zu bewahren.
1: Der Tunnel, der niemals schweigt, von Raphael Farko. Vor sehr langer Zeit soll es unter einem alten Weinkeller einen geheimnisvollen Tunnel gegeben haben. Die Menschen aus dem Dorf hatten ihn damals mühsam mit bloßen Händen gegraben. Anfangs war es nur ein praktischer Gang, vielleicht als Lager oder Versteck gedacht. Doch schon bald begann sich etwas zu verändern. Nach einiger Zeit berichteten die Dorfbewohner von merkwürdigen Beobachtungen. In der Nacht, wenn alles still war, glaubten manche Schatten in der Nähe des Tunnels zu sehen. Diese bewegten sich lautlos, huschten an den Wänden entlang und verschwanden, sobald man genauer hinsah. Wenn jedoch jemand den Mut fand, nachzusehen, war dort nichts, nur Dunkelheit und Stille. Noch beunruhigender waren die Nächte selbst. Immer mehr Menschen wachten plötzlich auf, schweißgebadet und voller Angst. Sie berichteten von einem unheimlichen Geräusch. Schreie, die nicht menschlich klangen, verzerrt und tief, als kämen sie aus der Erde selbst. Manche beschrieben sie als teuflisch. Gleichzeitig hatten viele Dorfbewohner denselben Traum. Eine schwarze Gestalt mit einer unnatürlich verzogenen Gesicht, das wie ein gruseliges Lächeln wirkte. Niemand konnte erklären, warum alle dieselben Erscheinungen sahen. Die Angst im Dorf wuchs. Schließlich entschieden die Menschen, den Tunnel zu verschließen. Sie schleppten schwere Steine herbei und blockierten den Eingang vollständig. Niemand sollte mehr hinuntergehen. Doch selbst nachdem der Tunnel versiegelt war, hörten einige weiterhin die Schreie, gedämpft, aber deutlich genug, um ihnen den Schlaf zu rauben. Es wurde gemunkelt, dass sich dort unten etwas befand. Einige flüsterten von einer unheimlichen Kreatur, andere nannten es etwas noch Unbekannteres. Eines Nachts jedoch wagten zwei Kinder aus dem Dorf etwas Verbotenes. Getrieben von Neugier schlichen sie sich heimlich zum verschlossenen Eingang. Leise begannen sie, die Steine beiseite zu schieben, bis eine schmale Öffnung entstand. Ohne zu zögern krochen sie hinein und verschwanden im Dunkeln des Tunnels. Ein Dorfbewohner bemerkte dies zufällig und wollte ihnen sofort folgen. Doch als er den Eingang erreichte, war dieser wieder teilweise verschüttet. Verzweifelt versuchte er, die Steine zu entfernen, doch es war zu spät. Aus der Tiefe hörte er plötzlich die Schreie der Kinder, kurz, panisch und dann abrupt verstummend. Als er schließlich in den Tunnel gelangte, war er still. zu still. Die Kinder waren verschwunden. Am nächsten Tag suchten die Dorfbewohner gemeinsam den Tunnel ab. In einer abgelegenen Ecke fanden sie die beiden Kinder leblos wieder. Der Anblick war erschütternd und niemand konnte erklären, was geschehen war. Aus Angst und Verzweiflung beschlossen die Menschen, nie wieder darüber zu sprechen. Der Tunnel wurde endgültig verschlossen und geriet mit der Zeit in Vergessenheit. Doch die Geschichte verschwand nie ganz. Bis heute behaupten einige Menschen in der Nähe des alten Weinkellers, leises Flüstern zu hören. Andere berichten von Schatten, die ihnen folgen, auch wenn niemand dahinter ihnen steht. Manche sagen, dass das, was damals im Tunnel war, nie verschwunden ist. Es wartet noch immer dort unten.
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0: Sommer ist da und somit auch diverse Sommerprogramme für Kinder und Jugendliche. Und auch heuer findet an der USTP der Young Campus, die Sommeruni der University of Applied Sciences in St. Pölten statt. Das Campus und City Radio St. Pölten macht auch einen Workshop, einen Podcast-Workshop. Ja, und um darauf aufmerksam zu machen, waren wir vor kurzem in einem Jugendzentrum in Niederösterreich und dort haben Jugendliche drei Beiträge aufgenommen. Die sind jetzt zu hören und es geht um Hobbys, um Reiten, es geht um Kickboxen und es geht um die Radio Gym Kiddos.
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2: Hallo, ich bin die Lana und ich bin 10 Jahre alt. Ich bin die Lena und ich bin ebenfalls 10 Jahre alt. Mit wie vielen Jahren bist du zum ersten Mal auf einem Pferd gesessen? Also ich bin zum ersten Mal, wie ich auf einem Pferd gesessen bin, das war ungefähr mit 2,5 Jahren. Und du, Lana? Ich bin so circa mit 3 Jahren auf einem Pferd gesessen. Wie alt wurde das älteste Pony der Welt? Das älteste Pony der Welt wurde 56 Jahre alt. Wie alt wurde das älteste Pferd der Welt? Das ist eine gute Frage. Das älteste Pferd wurde 62 Jahre alt. Wie alt werden Pferde durchschnittlich? Ja, Pferde werden von 20 bis 35 Jahre alt, wenn sie so richtig gesund sind. Welche Gangarten gibt es eigentlich? Es gibt Schritt, Trab, Galopp, Tölt und Rennpass, dass man sie die Gangarten leichter merken können. Also da gibt es so Sprüche und ja, die sage ich jetzt auf. Beim Schritt ist, lass uns Schritt gehen und dabei die Welt sehen. Trab, trab, tack, bergauf, bergab. Im Galopp, hopp, hopp, hopp, im Galopp, hopp, hopp, hopp. Islandpferde tölten gerne, Islandpferde tölten gerne. Rennpass, der macht jeden Spaß, Rennpass, der macht jeden Spaß. Was sind eigentlich deine Lieblingsgangarten? Also meine Lieblingsgangart ist eigentlich Galopp, weil mir macht es einfach Spaß, wenn ich einfach so auf dem Pferd sitze und das Pferd mir einfach so aufschubst. Und ja, was ist bei dir?
3: Also bei mir ist Trab, weil da gibt es einen Leichttraben und da kann man in meinem Sattel aufstehen, wieder niedersitzen und kann man verschiedene Sachen machen. Hat die eigentlich schon mal ein Pferd angeworfen?
2: Ja, das ist erst letzten Winter passiert, also nicht richtig angeworfen, sondern das ist einfach im Galopp passiert. Es ist gestolpert, niederknickt und ich bin irgendwie runtergeflogen und dann hat meine Schulter richtig weh da, aber ja, sonst ist nichts passiert. Hat die schon mal ein Pferd angeworfen?
3: Also mich hat eigentlich nur kein Pferd angeworfen, zum Glück eigentlich nicht.
2: Warst du schon mal ausreiten?
3: Also ich war schon öfters ausreiten und ja, ich war sogar schon mal mit dir ausreiten.
2: Kannst du dich nur erinnern, wie wir ausreiten waren und auf einmal vor unserer Pferderei war?
3: Ja, das war richtig cool. Was war dein schönstes Erlebnis eigentlich?
2: Also beim Pferd war es einfach das Coolste. Ich bin beim Pferd gestanden und das Pferd hat sich meinen Kopf umgedreht und hat mir ein bisschen auf die Wange gegeben. Was war es bei dir?
3: Bei mir war das schönste Erlebnis, ich habe das Pferd unabsichtlich ausgelassen und es ist gar nicht weggerannt, sondern es ist mir einfach nachgerannt. Das war's jetzt. Tschüss.
2: Tschüss.

0: Hallo, wir heißen Norina und Bianca und unser heutiges Thema ist Kickboxen. Bianca, wie bist du zum Kickboxen gekommen?
1: Ich habe gesehen, dass es Spaß macht. Wie lange machst du schon Kickboxen?
0: Ich habe im Februar begonnen und trainiere schon seit 4 Monaten. Warum hast du Kickboxen gewählt?
1: Weil ich es schon seit ich klein bin machen wollte. Norina, warum hast du mit Kickboxen angefangen?
0: Weil meine Mutter Judo gemacht hat und ich ihr auch zeigen will, dass ich auch so gut sein kann wie sie. Wie oft trainierst du pro Woche?
1: Ich trainiere einmal pro Woche und bald 2-mal pro Woche. Was gefällt dir am Kickboxen am meisten?
0: Puh, dass wir auch mit die Füße kicken dürfen. Was motiviert dich, weiter zu trainieren?
1: Mich motiviert es, dass es sehr viel Spaß macht. Ist Kickboxen für Kinder geeignet?
0: Ja, ist es, weil Kinder dadurch lernen, sich zu beschützen und mehr Selbstvertrauen bekommen.

0: Ja, herzlich willkommen im, wie heißt das hier, wo sind wir gerade?
1: Radio Jim Kiddos.
0: Radio Jim Kiddos, okay. Und mit wem darf ich gerade reden?
1: David und Lauren.
0: Lauren, okay, stimmt das?
1: Ja.
0: Okay, sehr cool. Und ihr seid zusammen, habt ihr die Show Radio Jim Kiddos, stimmt das?
1: Ja.
0: Okay, und was habt ihr euch überlegt? Habt ihr schon mehrere Shows gemacht zusammen? Seit wann macht ihr das?
1: Wir haben noch nicht, für Wochen ist nicht lang und wir dann meistens über Fußball reden.
0: Meistens über Fußball, okay. Sehr spannend. Ja, genau, also wir sind vom Radio, also ich persönlich, ich bin der Ludwig übrigens und ich komme vom CR94.4 Campus und City Radio und ich bin heute zu Besuch bei Radio Jim Kiddos und genau, jetzt ist das ein großes Crossover-Event mit CR94.4 und Radio Jim Kiddos, voll, und wir haben vorhin über Fußball geredet, Jordanien gegen Österreich und Argentinien gegen Österreich. Voll die spannenden Themen gerade. Ja, voll. Was wollt ihr so in Zukunft machen?
1: Vielleicht werde ich auch bei Radio Campus anfangen und ich glaube, da werde ich Spaß haben, weil ich mag Radio.
0: Cool. Und willst du auch Radiomoderator werden?
1: Ja, wenn es gegangen, vielleicht mit David sogar.
0: Gemeint. Okay, ja, also Radio Jim Kiddos, ich meine, ihr habt ja eigentlich schon eine eigene Radioshow. Ist ja eigentlich schon ziemlich cool. Also eigentlich könnt ihr auch einfach so nach der Schule einfach zusammen so aufnehmen.
1: Ja, das ging. Ja, war schon cool.
0: Ja, voll, also macht das einfach, es ist eh voll easy. Heutzutage, man kann ja auch einfach mit dem Handy einfach aufnehmen. Habt ihr schon mal überlegt, einfach mit dem Handy irgendwas aufzunehmen? Oder habt ihr das schon mal einfach gemacht?
1: Ja, früher so viel Videos gehabt, die Speicherplatz war so voll. Und du, Laden? Ich hab früher immer auf meinem Tablet so ein YouTuber nachgemacht und hab so gesagt, moin Leute und so.
0: Okay, geil. Also er macht eigentlich nicht nur Radioshows, sondern auch so Video-Content. Also ihr seid so Content-Creator quasi. Habt ihr das auch schon mal so veröffentlicht oder macht ihr das so hobbymäßig oder wie schaut's aus bei euch?
1: Früher hatte ich es hobbymäßig gemacht und ich veröffentliche es nicht, weil ich finde es so peinlich, weil da lache ich die ganze Zeit und das ist ein bisschen komisch. Ich mache es anders.
0: Okay. Hättet ihr mal Bock zum Beispiel zusammen eine Aufnahme zu machen nach der Schule, so, so podcastmäßig? Wärt ihr down für sowas?
1: Ja, das ging. Man muss halt auch, ja, schon generell schon, aber man muss auch gute Sachen haben. Ja, man kann nicht auf einem alten Handy jetzt was machen.
0: Okay, wieso nicht? Wieso geht das nicht auf einem alten Handy?
1: Weil es vielleicht anrascht oder so und dann hört sich das Ganze zu komisch an, muss man schon mit was, weiß nicht, was machen. Mhm. Ja, das stimmt, aber beim so einem alten Handy, da kann man schon richtig Erfahrungen machen und lernen, wie das geht so. Und ja, das habe ich schon früher immer gemacht, weil das war mein Hobby halt.
0: Okay, krass. Also du hast schon voll recht, also so fürs Üben und fürs Reinkommen kann man eigentlich irgendwas nehmen, finde ich auch. Und ja, ich meine, ihr seid jetzt auch schon professionell unterwegs eigentlich. Genau, was sind eure Lieblingsthemen, worüber redet ihr so am liebsten?
1: Fußball, über fast alle Vereine, aber manche kenne ich nicht halt. Ich rede viel über Sportarten, wie ich bin selber bei einem Schützenverein, ich rede aber auch über Fußball, ja, ich rede über Fußball-Pickel, ich rede einfach über das, was gerade im Trend ist.
0: Okay, Schützenverein ist das? Was macht man da beim Schützenverein? Ist das so Bogenschießen oder Armbrustschießen oder was? Oder mit dem Gewehr?
1: Es ist mit dem Luftdruckgewehr, schießt man so Zuschauer.
0: Und bist du gut, oder?
1: Ja, es hat einer vom Schützenverein ein Gewehr gespendet und mit dem bin ich jetzt nur mal besser geworden. Und ja, mein Rekord ist so 200 irgendwas.
0: Okay, 200 Mal, also 200 Punkte quasi, und wenn man die Mitte trifft, oder wie funktioniert das da?
1: Wenn man in der Mitte trifft, kann man 10 und das wird dann so deine Punkte dazugeben. Aber man kann auch 10,9 und wenn man dann nur mal 10,9, dann sind es halt schon statt nur mal plus 10 Punkte schon 11 Punkte, weil es halt plus die Komma 9. Und ja, also muss man schon viel 10er schießen, dass man sowas erreicht.
0: Okay, David, und wie findest du das, über den Schützenverein zu reden?
2: Ja, ich war auch mal, ich habe es mal probiert und das waren ja gute Punkte. Das war mein erstes Mal und es war besser als die anderen früher damals. Und es hat mir richtig gefallen, aber es war ein bisschen anstrengend für meine Hand.
0: Okay, ja, sehr cool. Hat mich voll gefreut. Wollt ihr noch über irgendwas reden oder irgendwas loswerden noch?
2: Sag du, Lauren.
1: Nein, ich glaube, ich habe auch nichts.
0: Okay, cool. Also ich bin schon gespannt auf eure Show dann, die Radio Gym Kiddos. Woher kommt eigentlich der Name Radio Gym Kiddos?
2: Ja, weil wir befinden uns ja im Gym, wir sind Kinder und wir wollten es halt nicht Kiddies nennen oder Kinder, weil das nicht so lustig und wir haben es einfach Kiddos genannt und Radio erklärt sich einfach von selbst.
1: Ja, weil er hat Vorstellung mit Jim und ich mit Kiddos und dann haben wir das zusammengemixt und dann war halt das. Und das hat uns beiden gut gefallen und haben wir einfach das genommen. Als Spaß.
2: Ja, das stimmt.
0: Okay, sehr gut. Ja, dann hat es mich gefreut, euch kennenzulernen und hoffentlich bis zum nächsten Mal.
2: Ja, tschüss.
1: Tschüss.
0: Peace out.

Das waren drei Beiträge, die wir als quasi Vorprogramm des Young Campus der Sommeruni der USTP schon gestaltet haben mit Jugendlichen in einem Jugendzentrum in Niederösterreich. Der Young Campus findet von 13. bis 17. Juli statt. Es gibt verschiedene Workshops. Das Angebot findet ihr unter youngcampus.ustp.at. Ja, und wir vom Campus und City Radio St. Pölten bieten einen Podcast-Workshop an. 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

werde jetzt bis drei zählen und mit meinem Finger schnippen. Dann werden sie aufwachen und den Sender lauter drehen.

0: Es ist Mittwoch, es ist 18 Uhr und das heißt, es ist Zeit für die CR94.4 Charts. Mein Name ist Ilva und ich darf heute noch einmal Timo begleiten bei den ersten Sommermod-Charts des Jahres. Wir haben schon reingestartet mit Kim Petras und Detour. Und Timo, magst du uns gleich verraten, wer als nächstes dran ist?
1: Als nächstes haben wir bei uns jetzt die Toten Hosen mit Forever Young, ein Staple der Musikszene.
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0: Das war Paul McCartney mit As You Lie There auf unserem Platz 19. Und wir haben ja schon ein bisschen angeteasert, wer alles heute zu Gast ist bei den neuen Stiegen von CR94.4. Und eine zeitgenössische Band von den Beatles ist nämlich auch dabei. Auf die könnt ihr euch schon sehr freuen. Wer aber eher auf der österreichischen Musikschiene ist, dranbleiben, weil jetzt geht's gleich weiter mit einem der aktuell erfolgreichsten österreichischen Musiker. Die Rede ist von Bibiza und das ist der Song Call My Manager.
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0: Das war Ice Age mit Tender Blades. Und jetzt geht's weiter mit unserem Platz 16, Deep Blue von Chad Pyle.
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0: Das war unser Platz 15 mit My Chemical Romance und Common People, das ein Cover ist vom Song, der ursprünglich von der Britpop-Gruppe Pulp oder Brit-Rock-Gruppe Pulp geschrieben wurde. Und da gibt es in den letzten paar Tagen eine sehr spannende Diskussion, zumindest auf meiner Seite von TikTok, wo Leute das Cover, das eben vor kurzem erst wieder neu veröffentlicht wurde, also die Version, die MCR aufgenommen wurde, ist auch schon älter, aber es wurde jetzt endlich auf Platte veröffentlicht, einfach falsch interpretieren. Und mir ist bewusst, nicht jede Person schaut komplett sich Lyrics an und manchmal vibet man einfach. Das kenne ich auch sehr gut noch aus meinen K-Pop-Zeiten. Hin und wieder versteht man halt auch einfach nicht, um was geht. Aber da ist es gerade sehr interessant, weil eigentlich ist Common People um die Arbeiterklasse in speziell England geschrieben worden und das eben Mittel- und sehr reiche Leute mehr oder weniger so tun, als wären sie eigentlich arm, aber sie werden nie wirklich verstehen, wie es den Common People wirklich geht. Und Leute auf TikTok sind gerade so, sie sind nicht Common People, weil sie sind not like other girls. Und eigentlich wird der Klassenkonflikt komplett aus dem Fenster geworfen, komplett anders interpretiert. Und das ist eigentlich super spannend. Und ja, jetzt, wenn ich aber auf unsere Liste schaue, haben wir unseren ersten neuen Stick. Timo.
1: TikTok, perfekte Überleitung. Ein TikTok-Star sozusagen, der in 2022, 2024 ein bisschen größer geworden ist. Vielleicht habt ihr ihn schon mal gehört. Wir reden von Matt Tsai, einem US-amerikanischen Singer-Songwriter mit taiwanesischen und peruanischen Wurzeln. Und der hat jetzt gerade, ich glaube letzte Woche, ein neues Lied rausgebracht und tourt auch jetzt bald, soweit ich mich erinnere. Und wir hören jetzt gleich auf Platz 14 einmal rein mit No One's Son von Matt Tsai.
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0: Das war Punkrock aus Österreich mit Egal wohin von den Leftovers. Und Musik goes on bei uns. Und so heißt auch das nächste Lied, was jetzt kommt auf Platz 12. Musik goes on von Horse Girl. Schauen wir mal rein.
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0: So, das war unser Platz 12, Music Goes On von Horse Girl. Und jetzt kommen wir zu Platz 11 und unserem zweiten Neueinstieg. Alle deutschen Popfans aufgepasst. Nena hat ein neues Lied rausgebracht, jetzt die letzten Tage. Hast du schon reingehört? Bist du ein Nena-Fan?
1: Naja, grundsätzlich bin ich schon aufgewachsen so mit der NDW, mit der neuen deutschen Welle, und da gehört Nena natürlich auch absolut dazu und hat schon einige Banger gehabt. Aber in ihre aktuellere Musik, muss ich fairerweise sagen, habe ich noch nicht reingehört. Bin aber jetzt schon sehr gespannt. Er trägt den Titel Alles ist gut, und ja, hoffen wir. Und sollen wir reinhören?
0: Hören wir rein. Hoffen wir, dass alles gut ist. Mit Nena, Alles ist gut.
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0: So, inzwischen sind wir schon bei unseren Top 10 angelangt. Das war gerade Tatura 4 mit Double Dealer auf unserem Platz 10. Und wir haben gleichzeitig unseren nächsten Neueinstieg erreicht. Und manchmal geht man auf ein Konzert, wo man eine bestimmte Band sehen will, ist aber dann voll geflasht von den anderen. So ist es mir damals gegangen in lustigerweise Wiener Neustadt. Eigentlich bin ich nur für die Vorband hingegangen. Da hat nämlich One Ok Rock, eine meiner liebsten japanischen Rockbands, gespielt. Und die waren Vorband auf der Tour von Muse. Muse habe ich so aus dem Radio gekannt, ein paar Lieder, aber jetzt nicht wirklich viel. Aber es war eine extrem coole Show und jetzt freue ich mich immer, wenn neue Musik von Muse rauskommt. Und so ist es auch diese Woche. Sie haben nämlich ein neues Album veröffentlicht und darauf ist auch Hush zu hören, das wir jetzt gleich spielen werden. Das ist gemeinsam mit Ellie Goulding veröffentlicht worden und ich würde sagen, da hören wir rein.
1: Platz 9.

0: Willkommen zurück bei den CR94.4 Charts. Das war gerade Gemini mit Dress Up. Und wir haben nicht nur unseren Platz 7 erreicht, sondern auch unseren vierten Neueinstieg für die Woche. Und die Band gehört definitiv zu jenen, wo man schon fast bewundernd, aber auch ein bisschen beängstigt auf die Karriere zurückblicken muss. Öfter schon ist der Satz gefallen, wenn es um sie geht, das, was die gemacht haben, hätte eine andere Person nicht überlebt. Die Rede ist von den Rolling Stones und die Jungs geben aber immer noch nicht auf. Gut für sie, sie werden wahrscheinlich auch von der Bühne fallen, denn sie haben neue Musik veröffentlicht diese Woche. Jealous Lover heißt das Ganze und das hören wir uns jetzt gemeinsam an.
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0: Simon, das war unser Platz 6 mit Kenshi Yonasu und dem Song Karasu bzw. Raven. Und weiter geht's mit Open Mike Eagle, Kenny Siegel und Hermlock Ernst mit Unfinished Concrete Initials.
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0: Das war Unfinished Concrete Initials und jetzt haben wir unseren letzten New Entry für diese Chartshow heute. Und es ist von der Band The Big Moon, eine Indie-Band aus England, die anscheinend 2014 gegründet wurde, also auch schon ein bisschen her. Und die haben jetzt einen neuen Song gedroppt, Gravity, und in den hören wir uns jetzt einmal rein.
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0: So, wir haben unsere Top 3 erreicht. Das war gerade Platz 3, Fangs von Loaf. Und wir hören auch in den Platz 2 gleich rein. Der ist nämlich von Weezer und heißt We Might As Well Be Strangers. Ihr seid vielleicht keine Strangers mit dem Lied, weil es war letzte Woche auch schon in der Rotation drin. Aber ich will euch gar nicht so weiter aufhalten und bitteschön.
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0: Wie die Zeit vergeht, wenn man gute Musik hört. Wir sind inzwischen bei unserer Nummer 1 für diese Woche angelangt. Und ja, mir bleibt nur mehr, mich zum einen von euch zu verabschieden, jetzt endgültig für diesen Sommer. Und ja, die Charts sind absolut in guten Händen bei Timo. Das kann ich mir jetzt schon sehr gut vorstellen. Nächste Woche gern wieder einschalten um 18 Uhr. Timo, magst du vielleicht noch ganz kurz sagen, was kann man von dir diese Woche noch hören?
1: Von mir diese Woche, morgen ist noch ein kurzer Einstieg in meinen Musikgeschmack, damit ihr mich für eure Sommermoderationen ein wenig kennenlernen könnt. Und am Freitag gibt es noch die Event-Tipps auf jeden Fall fürs Wochenende. Da gibt es wie immer viel zu tun und viel Möglichkeiten. Also ich darf nur bis später sagen in dem Sinne. Und bedanke mich noch sehr groß bei dir, dass du noch einmal bei mir dabei warst, bei die Charts und mir nochmal alles gezeigt und unterstützt hast dabei.
0: Ja, sehr gerne. Hat super viel Spaß gemacht. Und jetzt wünsche ich euch viel Spaß mit unserer Nummer 1. Das ist Tyler, the Creator mit Zach Haber.
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einen schönen Mittwochabend aus dem Campus und City Radio 94.4 Studio. Ich bin Jakob Beitelmann. Schön, dass ihr dabei seid. Es ist 20 Uhr. Ich würde sagen, wir rocken jetzt die nächsten drei Stunden das Campus und City Radio 94.4.

Herzlich willkommen zu Hashtag Guitars Only, dem Studio Primetime Special, bevor es in die Sommeredition geht. Ich bin Jakob Beitelmann, ich freue mich wahnsinnig, dass ihr wieder vor euren Radiogeräten oder über unseren Webstream auf www.cr944.at eingeschaltet habe. Unser Chat ist wie immer auch dabei, www.cr944.at/chat. Gerne Nachrichten. Und ja, in dem Fall Hashtag Guitars Only. 3 Stunden lang großartige Rocksongs. 3 Stunden lang großartige Rocksongs. In diesem Fall den Regler laut aufdrehen, die Luftgitarren und das Luftschlagzeug auspacken und voll abrocken. Zum Start jetzt unter anderem mit The Struts. Hier ist Rockstar. Schönen Mittwochabend. Hier ist Studio Primetime. Hashtag Guitars Only.

Hashtag Gitters Only. Studio Primetime ist hier mit mir, Jakob Beitelmann. Wir rocken jetzt die nächsten 3 Stunden. Da ist was Aktuelles dabei, was Klassisches. Apropos klassisch, ich habe auch den mit in die Playlist eingepackt. Passt aber einfach auch gut zum Sommer und es kommt auch gerade wieder die Sonne raus. Wir sind Genesis, I Can Dance. Den Gitarre in Hashtag geht das auch.

Country meets Metal. Under Oath und Mitchell Tenpenny mit Demon or Ghost. Ja, ich hoffe, es gefällt euch bisher. Ihr habt eure Luftschlagzeug oder eure Luftgitarre ausgepackt und habt einfach mit abgeschickt oder einfach auch dieses, wie nennt man es so schön, Headbanging mitgemacht und einfach auch den Sender, den Regler auf für die Lautstärke einfach voll laut aufgedreht. Es geht weiter, gleich hier für euch The Wanderer in der Version von den Sea Cruisers und das ist Rewrite the Story von Valen auf Campus und City Radio 94.4.

0: Dixie Cruisers covern diesen großartigen Klassiker The Wanderer. Und auch A Day to Remember haben ein gutes Cover gemacht. Und zwar von einem der ersten und ganz großen Kelly Clarkson Songs. You Been Gone hört ihr gleich in voller Länge. Ich würde mich übrigens danach freuen, wenn ihr unter www.cr944.at/chat schreibt, wie ihr dann das Cover findet, wenn es läuft. Davor habe ich noch einen anderen Song für euch. Ein bisschen was Ruhigeres. Die neue von The Soulful Gentleman.
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0: His friend, here jetzt in Studio Primetime, #guitars only.

Natürlich dürfen Three Doors Down auch nicht fehlen. In the dark, in Guitars. Hashtag Guitars Only. Studio Primetime mit mir, Jakob Beitelmann, auf Campus und City Radio 94.4. Bis zur zweiten Stunde hört ihr noch Saturday Night von Eclipse, Beat It von niemand geringerem gecovert als von Fall Out Boy und John Mayer. Und auch die dürfen bei dieser Spezialausgabe von Studio Primetime nicht fehlen. Hier sind Kaleo mit Hard Blood.

Our Lord Boy und John Mayer hier auf Campus und City Radio 94.4. Es ist der Start der zweiten Stunde. Freut euch auf noch mehr großartige Rocksongs. Unter anderem Green Day, Blackstone Cherry nochmal, die Carbon Jahr, das Electric Light Orchestra mit Don't Bring Me Down. Und auch ein bisschen countryhafter Sound ist dabei. Rallin mit Redneck.

get them special hashtag Gitters Only. Ich bin Jakob Beitelmann. Schön, dass ihr dabei seid. Einen schönen Mittwochabend und in dem Fall, let's rock!

Summer von Green Day ist auch dabei. Ja, in einer Woche geht schon los mit der Studio Primetime Sommeredition 2026. Ganz viel sommerlicher Sound wird dabei sein. Und natürlich auch wieder, und das nehme ich auch schon gerne für nächste Woche an, eure Musikwünsche, eure sommerlichen Musikwünsche. Das kann Klassiker sein, das kann ein absoluter Geheimtipp sein, den ihr sehr, sehr gerne im Radio hören wollt. Es wird auch ein weiteres Special geben. In den ersten paar Ausgaben der Sommeredition werde ich darauf zu sprechen kommen. Hier jedoch läuten wir das Finale des ersten Halbjahres von Studio Primetime ein, und zwar mit Guitars Only. Und da hört ihr jetzt Skater Boy, Punk Metal von Youth Never Dies, Half-Lives and On Lab. Schönen Mittwochabend.

Wir hatten letztes Wochenende fast eine unglaubliche Hitzewelle mit 40 Grad am Sonntag in St. Pölten hier. Also ganz ehrlich, wer nicht quasi gesagt hat, ich bin wahrlich zerflossen, also von der ganzen Hitzewelle, der hat natürlich was verpasst. Eigentlich kann man dem nur Glück wünschen, weil der ist ein bisschen standfester als wir anderen. Ja, na Gott sei Dank ist es jetzt allerdings wieder ein bisschen kühler geworden. Gott sei Dank hat es auch heute wieder ein bisschen geregnet. Das tut ja den Pflanzen und der Natur gut. Ihr seid allerdings hier bei Studio Primetime. Hashtag Guitars Only. Und das sind Smash Into Pieces. Die erste Single von ihnen, über die ich gestolpert bin, hier ist Boomerang.

Dodgy World on Fire auf Campus und City Radio 94.4. Es ist 21.40 Uhr und natürlich darf in der Ausgabe Hashtag Guitars Only auch Subways of Your Mind von Fex nicht fehlen. Oder wie er jahrelang bekannt war als the most mysterious song on the internet. Angeblich, weil wir ja wie gesagt hier bei Hashtag Guitars Only sind, soll es auch einen so einen mysteriösen Song im Bereich Metal geben. Allerdings ist man da eher der Meinung, es handelt sich um einen sogenannten Nachahmer mit Leerlauf. Tja, in dem Fall, Subways of Your Mind hört ihr gleich in voller Länge nach One-Eyed Bastard.

Ring a Bell, Miss America beenden die zweite Stunde. Ja, es gibt ja nicht nur heute zwei Stunden, sondern auch drei. Studio Primetime, Spezialausgabe, Hashtag Guitars Only. Die finale Ausgabe, bevor die Studio Primetime Sommeredition losgeht. Und in dieser finalen Stunde starten wir los mit 6 a.m. Rise. Dazu gibt's Dodgy mit Out of My Head und We Will Rock You von

Ich bin Jakob Beitelmann. Einen schönen Mittwochabend. In dem Fall würde ich sagen, we will rock you. Let's rock.

Dodgy, out of my head, am Mittwochabend um kurz vor 22.15 Uhr. Wir machen auch gleich weiter. Up from the Bottom, Linkin Park unter Emily Armstrong. Hailstorm ist gleich auch dabei mit I Miss the Misery, I Hate This Song von Old Time Lord I Prevail. Ich hoffe, ihr hasst diesen Song nicht, weil der Song ist nämlich einfach richtig cool. Und das ist jetzt ein bisschen was aus den 90ern. Our Lady Peace, Superman's Dead. #GuitarsOnly.

auch wenn er Hate This Song heißt, ich mag die Nummer sehr. Autumn Low, I Prevail mit, wie gesagt, Hate This Song. Aber wie gesagt, das ist ja das Gegenteil davon ist der Fall. Wie Love This Song, kann man in dem Fall sagen. Und was wir auch mögen, ist das hier. Saturday Night's Alright for Fighting, Nickelback und Kid Rock.

What a time to be alive. Fallout Boy am Mittwochabend. Es ist 22.45 Uhr und damit würde ich sagen, beenden wir dieses großartige Special Studio Primetime. Hashtag Gitters Only kommt hier jetzt zum Schlussakkord. Ich bin Jakob Bartelmann. Danke fürs Zuhören und freut euch nächste Woche auf die Studio Primetime Sommer Edition. Ich freue mich, wenn wir uns da dann wiederhören nächsten Mittwoch, weil nächsten Mittwoch geht's ja auch schon los. Und in diesem Sinne bleibt mir nur noch zu sagen, when I'm gone. Bis nächste Woche. Simple Plan, Godsmack, Relic Hearts, Five Finger Death Punch. Bis nächste Woche. Schönen Abend.

It's Colder Than Death, Love and Solitude und davor The Merry Thoughts mit Psycho Cult. Beide Songs sind auf der 4-CD-Box The Black Bible, vor vielen Jahren veröffentlicht auf Cleopatra Records. Nun zu Diary of Dreams, The Chemistry of Pain.

Instant Confidence mit einem schon älteren Song, Herzattacke. Retro Sick war ein Projekt aus meiner Heimatstadt Nürnberg, harte Beats, hier mit Andy Schell.

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Stuttgart. Dahinter steckt Rudi Ratzinger mit Rise Again. Er hat ja Unmengen an Alben veröffentlicht. In den USA und Kanada ist er auf Metropolis Records zu finden. Zeit für Heimaterde, Jerusalem.

Lazarus von ihrer aktuellen Platte. Zum Schluss noch was von Roter Sand und End One. Vielen Dank fürs Zuhören. Ich weiß das sehr zu schätzen. Ihr findet mich unter radiogoethe.org. Tschüss, euer Arndt Peltner.

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